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0: und 25 Grad.
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0: Captain Luke ist hier mit dem Überblick über Österreichs Straßen und der verläuft natürlich jetzt um die Uhrzeit sehr, sehr entspannt. Aktueller Frühaufsteherbonus um 5:30, da ist nicht viel los. Egal wo du gerade fährst, ich hoffe, dass du gut an dein Ziel kommst.

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2: Schönen guten Morgen am Freitag. Es ist 5.45 Uhr, dreiviertel sechs, Viertelstunde noch. Dann haben wir Punkt 6 und wir starten rein in diesen Tag mit einem Gesamtupdate für Wetter, Verkehr. Kathi ist da für die Nachrichten.
3: Hello.
2: Schönen guten Morgen und jetzt gehen wir mal rein.
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2: Schönen guten Morgen. Heute noch ein bisschen frisch zum Aufstehen in ganz Österreich. Da gibt es momentan bei dir in Graz 9 Grad. In Wien sind es aktuell so um die 10 Grad. In Salzburg stehst du gerade bei 12 Grad auf. Dafür wird es dann sonniger und wärmer in ganz Österreich. Von Vorarlberg bis Salzburg teilweise ein bisschen Nebel und auch Regen in den Bergregionen. Aber prinzipiell ein sehr feiner Tag heute mit Temperaturen von 17 bis 25 Grad.
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2: Captain Luke ist hier mit dem Überblick über Österreichs Straßen. Schönen guten Morgen zu dir ins Auto. Aktuell geht es sehr fein voran. Es gibt Gott sei Dank keine Unfälle und keine Staus. Volle Fahrt voraus. Nachrichten jetzt von Kathi Strinnadl.
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5: 171 Jahre. So lange könnte es noch dauern, bis die Geschlechter gleichgestellt sind. Davor warnt die UNO in einem Lagebericht. Frauenrechtsorganisationen würden um fast ein Drittel weniger finanziert als noch vor einigen Jahren. Auch die politische Macht bleibt in Männerhand. In 6 von 7 Ländern stehen Männer an der Spitze. Magna-Gründer Frank Stronach wird nicht ins Gefängnis müssen. Der Milliardär wurde in Kanada wegen eines unsittlichen Übergriffs schuldig gesprochen. Doch mit 94 Jahren sei Stronach zu alt für eine Haft, so die Richterin gestern. Dem gebürtigen Steirer wurden ursprünglich ja mehrere sexuelle Übergriffe vorgeworfen. Die Taten reichen fast 50 Jahre zurück. Ein Urteil soll es im Dezember geben. Was soll das Wort des Jahres 2026 werden? Das kann man bis November mitbestimmen. Die Gesellschaft für österreichisches Deutsch sucht nach Kandidaten. Im letzten Jahr war der Sieger Elch Emil. Das Unwort des Jahres hingegen war Rabattpickel. Und 6ix7ine hat es zum Jugendwort des Jahres gebracht. Auf öwort.at kann man jetzt seine Vorschläge abgeben. Wer heuer Eierschwammerl essen will, muss dafür viel zahlen. In Salzburg etwa kosten sie um bis zu ein Drittel mehr, berichtet der ORF. Wegen der Trockenheit sind weniger Schwammerl als sonst gewachsen. Und Red Bull Salzburg startet mit einem Auswärtssieg in die Europa League. Die Salzburger setzen sich gestern beim bulgarischen Meister Levski Sofia mit 1:0 durch. Damit machen die Bullen den ersten Schritt in Richtung K.O.-Phase.
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0: Schönen guten Morgen heute am Freitag. 6:02 ist es. Krone Hit ist da und wir starten gemeinsam in diesen neuen Tag.
1: Mit Timbaland. Warum hörst du jetzt auf zu reden?
0: Weil ich
1: mit
0: dir, den Platz lasse. Mein Tanzbereich, dein Tanzbereich.
1: Ja, okay. Aber mit ganz viel Abstand, Captain Luke.

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1: Schönen guten Morgen, schön, dass du mit Krone Hit aufstehst. 6 Minuten nach 6 ist es und dieser Start in den Freitag von unserer Seite her wieder mit viel Abwechslung garantiert.
2: Ja, weil es gibt ja so Situationen, wo man immer und immer wieder das Gleiche hört. Also nicht nur jetzt nur musikmäßig, sondern vielleicht auch in der Familie, vom Partner. Bei dir kann ich mir das sehr gut vorstellen, Captain Luke, dass du halt immer wieder halt das Gleiche sagst, wie zum Beispiel, hier regiert der SCR.
1: Stark. Stimmt, so begrüße ich fast jeden Tag meine Frau.
2: Wirklich?
1: Nein, natürlich nicht. Ich sag Wien, West, Hütteldorf.
2: Ja. Ja, gut, hätten wir das auch geklärt. Also ein bisschen Abwechslung im Leben wäre mal gut. Aber zumindest hast du ja schon mal 2 Sprüche, die du bringen kannst.
1: Das stimmt, ja. Aber ich sage auch keinen doppelt.
2: Ja, genau. Das Rapid hat so viele verschiedene Sprüche, oder wie?
1: Ja, ja. Ganzen Tag keiner doppelt.
2: Ja, aber wir versprechen dir auch keinen Hit doppelt. Von 9 bis 5 sorgen wir hier für mehr Abwechslung. Jeder Hit kommt nur einmal vor, so wie die Rapid-Sprüche von Captain Luke. Falls uns doch ein Fehler unterlaufen sollte und wir doch mal einen Hit doppelt spielen sollten, dann gibt's doppeltes Gehalt für dich. 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
1: Bis wir liegen gehen.
2: Ja, das heißt schlafen gehen. Meine Freundin sagt das auch immer, die ist aus der Steiermark.
1: Genau.
2: So ist das halt einfach. Also passt ganz genau auf. 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
1: 7 nach 6 ist es. Guten Morgen.

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1: 13 Minuten nach 6, jeder Ort hat eine Musikkapelle. Nur die Frage ist, welcher Ort hat die coolste Musikkapelle? Welche Musikkapelle kann die aktuellen Hits am besten spielen? Vielleicht die aus Breitenfeld in der Steiermark?

0: hat jetzt natürlich auch Robbie Williams ein bisschen lauter mit unserer Sendung gehört.
1: Let me entertain you. Ich habe ein bisschen länger gebraucht, bis ich es rausgehört habe.
0: Und das ist nichts Neues, das kann man der Musikkapelle jetzt nicht vorwerfen.
1: Hallo. Ja.
0: Und Andi von der Musikkapelle Breitenfeld, der ist zu, nicht 100, zu 10.000% überzeugt, dass die Musikkapelle in Breitenfeld die coolste Musikkapelle Österreichs ist.
2: Liebe Krone-Hit-Community, wir sind der Musikverein Breitenfeld aus der wunderschönen Steiermark. Wir haben die schönste Musik, wir haben den schönsten Dialekt, am besten Wein. Wartet's für uns!
3: Der beste Wein.
1: Okay, hab mich überzeugt.
0: Und man soll es ja nicht nur hören, sondern man soll es auch sehen, die Musikkapelle Breitenfeld.
1: Ja, der Andi, der Kapellmeister, klingt ja voll nett, aber schau dir mal an die Schminke, die er im Gesicht hat. Der hat jetzt so eine weiße, schwarze Schminke, schaut aus ein bisschen wie bei Kiss. Ist ein bisschen einschüchtert, muss ich sagen, aber ja, schaut es mal an, jetzt auf unserem Kronehit Instagram-Account.
0: Und ab heute zum Mittag startet dann das Voting für die coolste Musikkapelle Österreichs auf Kronehit.at.

0: Schönen guten Morgen, 6.21 Uhr ist es, 9 Minuten noch, dann ist es 6:30. Freitag in der Früh, wir starten gemeinsam in diesen Freitag und schon Richtung Wochenende. Und ich freue mich, dass Captain Luke bei uns im Studio ist. Guten Morgen, guten Morgen.
1: Schönen guten Morgen.
0: Und möchte jetzt gleich die Staffel weitergeben an eine unserer Leistungsträgerinnen.
2: Die
0: diese Show gar nicht möglich ist.
2: Danke, ja, das stimmt.
0: Man könnte auch direkt sagen, in der Waagerechten, im Homeoffice.
2: Nein,
0: aber
2: ich sitze.
0: Zumindest, du sitzt schon, mein Gott. Auch hier wieder ein Dankeschön ans Pflegerteam, dass sie dich schon in die sitzende Position gebracht haben. Hier sind die Wetteraussichten. Guten Morgen.
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2: Schönen guten Morgen heute am Freitag und heute wird es besser als gestern. Die Sonne geht um 6:45 auf, dauert aber noch ein bisschen, bis man die sieht. Es hängt noch einiges an Nebel rum, jetzt in der Früh und am Vormittag teilweise noch sehr neblig und grau. Aber am Nachmittag dann sonniger, bei wärmeren 25 Grad heute, am Wochenende dann noch sonniger. Samstag 26, am Sonntag sogar spätsommerliche 28 Grad höchstens.
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1: Captain Luke ist hier, das ist der Krone-Hit Verkehrscheck, powered by ÖAMTC. Und aktuell rollt der Verkehr sehr fein voran. Es gibt keine Unfälle und auch keine Staus. Das heißt, du kommst mal pünktlich an dein Ziel. Ich wünsche dir eine sichere und gute Fahrt.
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0: 6 Minuten nach halb 7 ist es. Schönen guten Morgen heute am Freitag, letzter Arbeitstag. Anita, was hast du am Wochenende vor?
1: Ja, ich fahre jetzt auf Urlaub. Ich mache so einen Kurztrip nämlich.
0: Wirklich?
1: Von Samstag bis Mittwoch freue ich mich schon sehr.
0: Bis Freitag.
1: Und bin halt leider nicht an deinem Geburtstag da.
0: Mein
1: am
0: Gott,
1: Sonntag
0: ja.
1: Hast du Geburtstag. Was hast du geplant, Meinrad?
0: Du, ich habe leider keine Restkarte mehr für meine Feier, aber du hättest eh keine Zeit. Ich werde mit meiner Familie feiern. Was für eine Überraschung.
1: Ja, aber was für eine Feier?
0: Ja, das werde ich mir nicht kümmern um meine Feier, wenn wir die machen, ne?
1: Also du kümmerst dich nie um deine eigene Geburtstagsfeier?
0: Ja, wenn ich Geburtstag habe, dann werden die sich wohl um die Feier kümmern, oder? Ja, klar.
1: Würde man da nicht eigentlich selber hier so eine Geburtstagstorte vorbereiten und so weiter?
0: Ich bin ja nicht so wie du, dass ich mir denke, du gehörst ja zu denen, die sich am Geburtstag am liebsten frei nehmen und in der Früh, oder nicht in der Früh, ab 0.01 Uhr warten, wer schreibt und wer sich meldet und eine Stricherliste machen.
1: Warum weißt du das so genau?
0: 621 schon.
2: 600?
0: Naja, du erinnerst dich, was das Callcenter gekostet hat damals.
1: Ja, aber jetzt sag, also ich verstehe es halt nicht, wie einem halt der Geburtstag auch so egal sein kann.
0: Es ist mir nicht egal, aber das Leben geht ja weiter. Ich werde mit meiner Frau und meinen Kindern feiern und die werden mich beschenken, wie jedes Jahr. Und feiner, schöner Tag.
2: Wie machst du das, Anita, wenn du Geburtstag hast?
1: Ja, ich möchte halt immer an diesem Tag irgendwas Besonderes machen, was ich sonst halt eben nicht mache und kann mich an meine ganzen Geburtstage halt schon erinnern.
0: Ja?
1: Und ich finde, das ist auch voll der schöne Grund, irgendwas anderes zu machen als sonst halt eben. Und
0: ja, deswegen... aber du erlebst ja sonst das Ganze ja nichts. Da habe ich es ein bisschen einfacher, weißt du?
1: Ja. Okay.
0: So, wie ist das bei dir? Ja. Wenn du Geburtstag hast, sagst du auch, okay, hier bleibt die Welt ganz kurz stehen. Oder sagst du, schöner Tag, freue mich, wenn ich feiere und das Leben geht weiter. 07711 2711 die Hotline Zone 6:38 Uhr.

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2: 6:45, 3:47 ist es. Guten Morgen, hier ist Krone Hit. Wir starten gemeinsam mit dir in diesen Freitag. Kathi ist bei uns für die Nachrichten. Schönen guten Morgen.
3: Morgen.
2: Captain Luke, auf
4: Hallo.
2: Dich kann man sich verlassen. Guten Morgen.
4: Schönen guten Morgen.
2: Auch bei uns im Studio und mit dabei auch Anita, Homeoffice auf Leidinger. Guten Morgen.
5: Danke für die nette Begrüßung.
4: Ja. Pause.
2: Du weißt, save the best for last, wie ich oft sage.
5: Aha, ja.
4: Wer kommt
5: guten
4: noch?
5: Morgen.
2: Ja. Schön, dass du es geschafft hast, dich wieder einzuwählen bei uns in die Sendung. Und okay. Wenn es für dich stressmäßig okay ist, Wetteraussichten, geht das?
5: Ja, es geht, ja, klar.
2: Okay.
5: Let's go.
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5: Schönen guten Morgen heute am Freitag und die Sonne ist jetzt schon aufgegangen. Kriegt man stellenweise mit, teilweise aber auch nicht, weil noch so ein bisschen Restnebel rumhängt. Aber spätestens am Nachmittag, denn heute so viel besser als gestern. Viel Sonnenschein, es wird auch wärmer, 25 Grad. Und jetzt am Wochenende, Samstag, Sonntag, Sonntag vor allem spätsommerlich warm, 28 Grad sogar bei viel Sonnenschein.
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4: Das ist der Krone-Hit-Verkehrscheck, powered by ÖAMTC. Captain Luke ist hier und dieser Freitag ist wieder sehr, sehr entspannt und angenehm auf Österreichs Straßen. Gott sei Dank gibt es da keine längeren Wartezeiten. Ich wünsche dir eine sichere und eine gute Fahrt. Nachrichten kommen jetzt von Kathis Drinnadel.
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7: 171 Jahre. So lange könnte es noch dauern, bis die Geschlechter gleichgestellt sind. Davor warnt die UNO. Frauenrechtsorganisationen würden um fast ein Drittel weniger finanziert als noch vor einigen Jahren. Auch die politische Macht bleibt in Männerhand. In 6 von 7 Ländern stehen Männer an der Spitze. Das Kopftuchverbot fordert jetzt die erste Anzeige. In Niederösterreich hat eine 13-Jährige ihr Kopftuch im Unterricht getragen. Auch nach mehreren Gesprächen hat sie es nicht abgenommen. Die Eltern werden angezeigt. Im schlimmsten Fall drohen bis zu 800 Euro Strafe. Was soll das Wort des Jahres 2026 werden? Das kann man bis November mitbestimmen. Elch Emil hat ja im letzten Jahr gewonnen. Das Unwort des Jahres hingegen war Rabattpickel. Und 6ix7ine hat es zum Jugendwort des Jahres gebracht. Auf öwort.at kann man jetzt seine Vorschläge abgeben. Eine Mordserie an Frauen schockiert Südafrika. Gestern wurde bereits die 9. Frauenleiche in nur 2 Monaten entdeckt. Mehrere Opfer waren nur halb bekleidet, so Medienberichte. Ob es sich um einen oder mehrere Täter handelt, ist noch unklar. Eines der Opfer war jedenfalls eine Joggerin. Die Polizei warnt Frauen jetzt, sie sollen nicht alleine spazieren oder joggen gehen. Red Bull Salzburg startet mit einem Auswärtssieg in die Europa League. Die Salzburger setzen sich gestern beim bulgarischen Meister Levski Sofia mit 1:0 durch. Die Bullen machen also den ersten Schritt in Richtung K.O.-Phase.
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2: 5:07 ist es. Guten Morgen, hier ist Krone Hit. Wir stehen gemeinsam auf und du weißt, zum Freitag gehört das leichteste Quiz der Welt. Es geht um eine Krone Hit Tasse oder wie wir hier in Wien sagen, um eine Krone Hit Heferl. Wir schreiben deinen Namen drauf, wenn du alle drei Fragen richtig beantwortest. Eva aus dem Burgenland aus Eisenstadt bei uns dran. Super, dass du mit dabei bist. Erste Frage kommt von Anita.
3: Eva, gestern war das Heidi-Fest am Oktoberfest in München. Heidi Klum lädt ein, viele Promis waren vor Ort. Aus welcher Fernsehshow kennt man denn Heidi Klum?
4: Topmodel.
3: Ja!
2: Absolut richtig.
5: Tut mir leid, ich habe heute leider kein Foto für dich.
2: Stark.
3: Wenn du jetzt aber einfach auch nur Heidi gesagt hättest, hätte es auch gegolten.
4: Okay. Ja, weiter.
2: Captain Luke hat die nächste Frage für dich.
6: Die 7. Runde der österreichischen Fußballplatte
2: bei uns dran. Super, dass du mit dabei bist. Erste Frage kommt von Anita.
3: Eva, gestern war das Heidi-Fest am Oktoberfest in München. Heidi Klum lädt ein, viele Promis waren vor Ort. Aus welcher Fernsehshow kennt man denn Heidi Klum?
4: Topmodel.
3: Ja!
2: Absolut richtig.
5: Tut mir leid, ich habe heute leider kein Foto für dich.
2: Stark.
3: Wenn du jetzt aber einfach auch nur Heidi gesagt hättest, hätte es auch gegolten.
4: Okay. Ja, weiter.
2: Captain Luke hat die nächste Frage für dich.
6: Die 7. Runde der österreichischen Fußball-Bundesliga steht an und die wird heute gestartet am Abend mit der Partie Rapid gegen WSG Tirol. Um 19:30 ist der übrigens Ankick. Wie viele Buchstaben hat denn das Wort Tirol?
4: 5.
6: Ja!
3: Ja, mit den Fingern gezählt.
6: Wahnsinn. Sau stark.
2: Damit sind wir bei der letzten und entscheidenden Frage, Eva. Ich hoffe, du bist bereit. Das Münchner Oktoberfest startet.
4: Ja, sicher.
2: 7 Millionen Besucher. Ja. Welches Getränk wird ganz besonders am Münchner Oktoberfest getrunken?
4: Das Bier.
7: Ein Brot.
2: Das ist absolut richtig. Eva, gut gemacht. Alle drei Fragen richtig beantwortet. So starten wir ins Wochenende.
4: Dankeschön.
6: Stark.
2: Liebe Grüße ins Burgenland. Nächste Woche bist du mit dabei. Leichtestes Quiz der Welt. Jetzt gleich anmelden. Alle Infos auf krone.at. 7:07 ist es.

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2: Schönen guten Morgen heute am Freitag. Hier ist Krone Hit. Wir starten gemeinsam 12 Minuten nach 7. Und zwischen 9 und 5, das Versprechen, du weißt, mehr Abwechslung bei uns. Wir spielen keinen Hit doppelt. Markus, ja. Du hörst jeden Tag Krone Hit.
3: Ich höre natürlich nur euch. Aber wenn du andere Radiosender hörst, du hörst manche Hits oder 4, 5 Mal, da geht das dann irgendwie schon am Zager. Ui. Und ich habe im Radio vor mir, ich habe den ganzen Tag, und wenn du da 17 Hits doppelt hörst, das ist dann natürlich blöd.
2: Stimmt. 9 und 5. Mehr Abwechslung bei uns, sollten wir trotzdem einen Hit doppelt spielen, dann bitte sofort anrufen unter 07711 277.
4: Da verdoppeln wir das Gehalt, aber ich will nur sagen, wir achten darauf, dass es ganz, ganz viel Abwechslung gibt. Meiner, du schaust ja auch, dass du genug Abwechslung hast. Hm. Und zwar bei deinen Bekanntschaften, gell? Warum bist du denn so still?
2: Ja, ich verstehe den Link nicht, aber super lustig. 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
2: Guten Morgen, 7.19 ist es, 11 Minuten noch, dann ist es halb 8. Hier ist Krone Hit, wir stehen gemeinsam auf und du bist vielleicht schon am Weg zu dir in die Arbeit, ins Büro und denkst dir mal, es gibt so Kollegen, auf die freue ich mich so, Captain Luke.
3: Ja?
2: Schön, dass du da bist.
3: Danke schön,
4: und ich bin auch da. Hallo.
2: Ja, und dann gibt es halt die sie kennst du, die sich beim Kaffee immer dazustellen. Ja,
4: ja, genau.
2: Anita, wie Bitte. Glücklich sind wir, dass du im Homeoffice bist. Ab Leidinger. Die Wetteraussichten.
4: Ich krieg das alles mit. Morgen.
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4: Schönen guten Morgen heute am Freitag und einen Tag in der Woche kann es ja meinetwegen ja gerne regnen, wenn es dann aber sonst sonnig bleibt. Der Regen war gestern, heute wird es besser, bei viel Sonnenschein, spätestens am Nachmittag dann sonnig, wenn es bei dir jetzt noch ein bisschen neblig ist. Sonnig dann am Nachmittag bei 25 Grad, auch am Wochenende, Sonntag sogar bis zu 28 Grad spätsommerlich.
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3: Captain Luke hier, das ist der Krone-Hit-Verkehrscheck, powered bei ÖAMTC. Schönen guten Morgen zu dir ins Auto. Eine Meldung für Kärnten, und zwar auf der A2 Richtung Wien bei Klagenfurt Nord, kurz vom Erntalerbergtunnel. Eine Sperre, da wurde die Höhenkontrolle ausgelöst. Dauert ein paar Minuten, aber wird dann wieder aufgehen. Ansonsten im Rest des Landes überall freie Fahrt. Ich wünsche dir, dass du gut ankommst.
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Guten Morgen, Krone Hit hier. Wir stehen gemeinsam auf. Freitag in der Früh, schön, dass du mit dabei bist. Taylor Swift haben wir gleich für dich zum Aufstehen. Jetzt ist es 7.34 Uhr, 4 Minuten nach halb acht.

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1: 6 Minuten nach 8 ist es. Guten Morgen. Fein, dass wir gemeinsam in den Tag starten. Wetteraussicht nochmal in 9 Minuten um 7:45 wieder für dich. Jetzt kommen wir zur coolsten Musikkapelle. Egal, wo du wohnst, in jedem Ort eigentlich gibt es eine ordentliche Musikkapelle und wahrscheinlich ist deine die coolste. Aber ist sie das wirklich? Kann auch die Musikkapelle in deinem Ort oder in deinem Dorf die aktuellen Hits spielen?

0: natürlich habe ich es erkannt. Ich bin ja nicht du.
1: Ja, ich habe ein bisschen länger gebraucht.
0: Das Robbie
1: Williams mit
0: wenig überraschend, ja.
1: Bitte let me entertain you.
0: Und das ist die Musikkapelle in Breitenfeld, in der schönen Steiermark. Und der Kapellmeister Andi ist sich zu 100.000% sicher, dass seine Kapelle logischerweise die coolste in ganz Österreich ist.
2: Liebe Krone-Hit-Community, wir sind der Musikverein Breitenfeld aus der wunderschönen Steiermark. Wir haben die schönste Musik, wir haben den schönsten Dialekt, am besten Wein. Votet's für uns!
0: Versucht zu sagen, Steiermark! Du entscheidest heute ab 12, welche Musikkapelle die coolste Österreichs ist, auf unserer Homepage, auf krone-hit.at. Und dann gibt's den Titel, coolste Musikkapelle Österreichs, und Frühshoppen ist auch gerechnet, 5.000 Euro für die Vereinskasse.

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2: Guten Morgen, 7.45 Uhr, 3:45 ist es. Was für ein schöner Tag, wenn ich aus dem Fenster schaue. Fein, dass du mit dabei bist. Mit dabei bei uns auch Anita, Homeoffice ab Leidinger.
3: Guten Morgen,
2: wie schauen wir aus am Ponyhof? Siehst du überhaupt schon mein Fenster raus oder bist du noch
3: klar.
2: Liegend?
3: Ja, klar. Sonnig ist es jetzt schon. Nein, nicht liegend, ich sitze.
2: Ja.
3: Im Gegensatz zu dir, du rennst ja die ganze Zeit herum. Ich möchte gerne wissen, wie viele Schritte du eigentlich machst am Tag.
4: Wahrscheinlich so viele wie gestern die Leute beim Nightrun.
2: Möglicherweise. Ja. Aber weißt du, eine meiner vielen Qualitäten ist, dass ich dich nicht frage, wie viele Schritte du am Tag schaffst. Ja? Weil es sind die 7 zum Golfkart und die 7 wieder zurück.
3: Das stimmt aber. Leider.
2: Kathi ist bei uns. Guten Morgen für die Nachrichten zuständig. Captain Luke, der Sportler.
4: Immer noch Muskelkater vom Match von Dienstag.
2: Wo du ja nach 10 Minuten ausgeschlossen wurdest, aber ja, klar.
3: Ja, wo gefault hattest, gell?
4: Müssen wir so viel Salz in Wunden streuen?
3: Mach's halt einfach nicht.
2: Ja, okay, versuchen wir was anderes. Meine ist auch nicht besonders erfolgreich, aber trotzdem. Die Wetteraussicht, Anita, bitte.
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3: Schönen guten Morgen heute am Freitag und jetzt in der Früh schon noch am besten eine Lage mehr mitnehmen. Am Nachmittag aber bei 25 Grad denkt man sich so, hey, warum hat man eigentlich so viel angezogen? Es wird jetzt am Wochenende noch wärmer. Am Sonntag sogar spätsommerliche 28 Grad höchstens. Dann nichts mehr mit Regen. Wenn Regen, nur stellenweise kurz oben auf den Bergen. Sonst bleibt es heute Freitag trocken und sonnig dann spätestens am Nachmittag überall.
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4: Captain Luke ist hier, das ist der Krone-Hit Verkehrscheck, powered by ÖAMTC. In Kärnten haben wir ein Problem auf der A2 in Fahrt Richtung Wien. Einmal bei Klagenfurt-West eine Unfallstelle vorm Falkenberg-Tunnel und in weiterer Folge stehst du dann vorm Ehrenthaler Berg-Tunnel im Stau, nämlich auch dort eine Unfallstelle bei Klagenfurt-Nord. Das auf jeden Fall ein Planen im Rest des Landes und auch im Frühverkehr. Alles fein, schau, dass du gut und sicher an dein Ziel kommst. Kathis Drenadl.
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6: Wo gibt es die meisten Verstöße gegen das Kopftuchverbot? In die AHS in Wien kommen deutlich mehr Schülerinnen mit Kopftuch als in die Mittelschulen. Das teilt die Wiener Bildungsdirektion mit. Ein Grund dafür könnte sein, dass im Gymnasium ältere Schülerinnen ja ein Kopftuch tragen dürfen. Da wächst der Widerstand bei den Jüngeren, berichtet das Profil. Gar keine Fälle gibt es hingegen in den Volksschulen. Die Gewerkschaft Wieder schlägt Alarm. Seit 2019 sind die Reallöhne um 0,8% zurückgegangen. Besonders schlimm ist es etwa in der Gastronomie mit einem Rückgang von 2,7%. Im Oktober startet jetzt die Herbstlohnrunde. Die Gewerkschaft Wieder verhandelt dann mit der Wirtschaftskammer neue Kollektivverträge, etwa für Bus, Eisenbahn und Handel. Die weltweiten Wasserreserven gehen zurück. Davor warnt die Weltorganisation für Meteorologie. Grundwasser und Gletscher schrumpfen seit Jahren. Schuld sind der Klimawandel, das steigende Wasserbedürfnis und natürliche Schwankungen. Probleme könnte jetzt auch das Klimaphänomen El Niño machen. Dabei erwärmt sich die Wasseroberfläche im Pazifik und verändert das Wetter auf der ganzen Welt. Eine Mordserie an Frauen schockiert Südafrika. Gestern wurde bereits die 9. Frauenleiche in nur 2 Monaten entdeckt. Mehrere Opfer waren nur halb bekleidet, so Medienberichte. Ob es sich um einen oder mehrere Täter handelt, ist noch unklar. Über ein Jahrhundert hat es gedauert, aber jetzt wurde eine neue Katzenart entdeckt, und zwar in Bolivien. Die gefleckte Wildkatze gehört zu den sogenannten Tigerkatzen. Sie lebt im Regenwald von Bolivien und ist kleiner als eine Hauskatze.
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1: Guten Morgen, 8:04 ist es, hier ist Krone Hit am Freitag. Wenn du so einen kleinen E-Card-Urlaub planst, also dich krank meldest, aber gar nicht krank bist, worauf du achten solltest, damit du nicht erwischt wirst, in 5 Minuten.

0: 7 Minuten nach 8 ist es. Guten Morgen heute am Freitag. Es gibt ein paar Menschen, die nicht besonders mit Überlebensintelligenz glänzen. Und da gibt es einen, der hat es wirklich besonders botschaft gemacht.
1: Genau, nämlich ein Typ, der in Deutschland wohnt, in Hannover genau gesagt.
0: Ja, gut, okay, sagt dir schon alles. Ja.
1: In der Arbeit krank gemeldet, ganz offiziell. Krankenschein angelegt, hat gesagt, ich kann heute leider nicht kommen.
2: Bronchitis. Der arbeitet in seiner Autowerkstatt, gell?
1: Ja, Bronchitis. Ja. Und das Blöde an der Geschichte ist, hobbymäßig legt er auch auf, ist DJ und hat am gleichen Abend einen Auftritt in einem Club. Und während dieses Abends kommt einer und wünscht sich ein Lied und das war der Chef.
2: Ups.
1: Und der hat damit gekriegt, dass er eigentlich gar nicht so krank ausschaut.
2: Schwierig.
0: Ja. Es gibt schon ein paar Weltmeister.
1: Mhm. Ja, so ist das halt.
0: Also ich finde, das geht gar nicht.
1: Nee, ja, das finde ich auch ein bisschen mitdenken.
0: Also nicht so mitdenken, aber ich finde es einfach wirklich auch arg, wenn du nicht krank bist und dich krank meldest. Ja,
1: ja, das stimmt.
0: Da muss ja wer andere deine Arbeit machen. Mhm. Und das finde ich einfach, das geht nicht.
2: Mhm. Im Netz gibt es aber mega lustige Kommentare. Einer hat geschrieben, war wohl eine kranke Nacht. Oder ein anderer hat gesagt, so, er hatte Disco-Fieber oder er war auf Reha im Club. Und der Chef hat ihn ja im Club erwischt. Und vielleicht hat ihn ja sein Chef von der Autowerkstatt ja auch nur gekündigt, weil dieser Mitarbeiter, der angeblich Kranke, im Club so schlecht aufgelegt hat, dass er gesagt hat, so, boah, Wahnsinn, dein Set ist so schlecht, dein DJ-Set. Sorry, tschüss. Aber so nicht.
1: Ja, er wurde auch gekündigt, aber ist halt auch ein bisschen botschert.
0: Anita, aber du bist ja ganz offiziell auf Urlaub, gell?
2: Ich bin nicht auf Urlaub, ich arbeite jetzt gerade. Naja, merkst du nicht, wie hart ich gerade arbeite?
0: Wo? Ja. Hast nebenbei dich einen Job gefunden? Sitzt du bei irgendeinem Service Point? Aber du machst doch Urlaub, so oder? Ich habe gehört, du bist nächste Woche
2: auf Urlaub. Also ja, stimmt, ja, ich bin nächste Woche auf Urlaub. Ja, ja, stimmt, ja.
0: Wie lange denn?
2: Bis Mittwoch. Und jetzt kommt sicher so, du könntest gerne noch verlängern noch am besten.
0: Ja, ja, wollte ich sagen. Weißt du, musst dich noch ein bisschen erholen oder so, ja?
2: Ja, kann ich dann deine Urlaubstage haben, Meinrad?
0: Du, nachdem ich nicht angestellt bin, so viele du möchtest. Ja?
2: Okay.
0: 9 Minuten nach 8 ist es. Jetzt kommt nicht. Guten Morgen.

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1: 14 Minuten nach 8 ist es. Guten Morgen. Und wir wollen natürlich gerne hören, wann du uns hörst. Patrick zum Beispiel, guten Morgen. Aus Frauenthal, wann hörst du Krone-Hit?
2: Ich höre Krone-Hit eigentlich immer, ob in der Arbeit oder zu Hause im Auto. Also das ist bei uns in der Firma eigentlich der Game-Changer. Ich finde die Hits sehr abwechslungsreich und bin ein Fan durch und durch und ja, bin eigentlich wunschlos glücklich. Gibt nichts von meiner Seite aus, was man besser machen könnte.
3: Aha. Wow,
4: das ist aber nett.
3: Naja, vielleicht den Meinung austauschen, aber sonst.
1: Ich wollte gerade sagen, das war wieder der bezahlte Anruf. Ja.
3: Ja. Super nett, Patrick, danke vielmals.
1: Ja, das ist wirklich super erfreulich. Und was haben wir für dich? Okay, Anita, da musst du durchhalten bis 9, aber dann wird es tendenziell besser.
3: Oh, diese alten Witze.
1: Ja, aber sie funktionieren
3: Witze,
1: noch
3: nämlich
1: immer.
3: Unter Anführungszeichen, bei wem funktionieren sie? Bei Captain Luke, da immer so
4: Ich finde es so lustig.
3: Ja, Luke.
1: Und ich meine, kennst du diese Arbeitskolleginnen, ja, die sich erstens überall dazu drängen, ja, und zweitens bei der Minimalsache sich gleich wieder aufbubbeln, ja?
3: Bei der Minimalsache?
5: Diese alten Witze.
3: Ja.
5: Aber ihr redet sie weit über mich, damit sie mich nicht vergesst.
3: Also ich will nochmal ganz kurz sagen, heute ist der internationale Tag des Respekts, Meinrad. Also heute einmal zusammenreißen, wäre geil.
1: Ja, Respekt. Wenn du wüsstest, wie viel Respekt ich vor dir habe.
3: Ja.
1: Weil stell dir mal vor, was ich sagen würde, wenn ich keinen Respekt hätte.
3: Oha.
1: So, 16 Minuten nach 8 ist es. Zwischen 9 und 5. Erstens hörst du Anita und mich nicht, was schon mal ein Plus ist. Und dann gibt's keinen Hit doppelt. Mehr Abwechslung sollte es trotzdem passieren. Dass wir einen Hit doppelt spielen, ist eben durchaus immer wieder mal möglich. 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
2: 8.22 Uhr, 8 Minuten noch, dann ist es 8:30. Schönen guten Morgen, wir stehen gemeinsam auf. Du kennst und magst Miley Cyrus.
3: So, the end of the world.
2: Starke Scheibe.
4: Ich mal mitgesungen.
2: Ja, Miley Cyrus ist auf den Spuren von Anita.
5: Ja.
2: Weil sie heißt jetzt nicht mehr Miley Cyrus, sondern nur mehr Miley. Also sie ist zu faul, auch noch den Nachnamen mitzunehmen.
4: Was soll das denn heißen?
2: Die hat sich was von dir abgeschaut und präsentiert trotzdem ein neues Album. Und das hören wir gleich rein. Gleich bei uns. Vorher noch Captain Luke. Schiss. Viel los auf den Straßen.
5: Ich behalte meinen Nachnamen Luke.
2: Captain. Ja. Captain, mein Captain.
5: Ja.
2: Ach, Anita, haben wir es lustig, ha?
4: Ja, mit dir ja nicht.
2: Die Wetteraussichten.
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4: Schönen guten Morgen heute am Freitag. Und der Regen gestern war so ein ganz kurzer Aussetzer. Heute ist wieder alles besser. Heute geht es wieder sonnig weiter. Jetzt in der Früh und am Vormittag teilweise noch ein bisschen neblig. Aber spätestens am Nachmittag ist der Nebel dann weg. Dann schöner und wärmer. 25 Grad gibt es heute. Am Wochenende dann noch sonniger. Morgen Samstag 26 Grad höchstens. Und am Sonntag spätsommerliche 28 Grad maximal.
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5: Schönen guten Morgen zu dir ins Auto, Captain Luke hier. Das ist der Krone-Hit-Verkehrscheck, powered bei ÖMTC. Wir schauen auf die A2 in Fahrtrichtung Wien. Bei Klagenfurt West wegen eines Unfalls immer noch Verzögerungen vom Falkenbergtunnel. Good News aber von der Unfallstelle beim Ehrenthaler Bergtunnel. Die nämlich geräumt, deswegen geht es dort wieder gut voran. Aber C auf der S37 vor Klagenfurt Nord. Das noch einplanen. Im Rest des Landes überall freie Fahrt. Schau, dass du gut und sicher in die Arbeit kommst.
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0: Schönen guten Morgen, 9:03. Kommen wir zu Miley Cyrus. Die hat keinen Nachnamen mehr, nennt sich nur Miley, aber dafür ein neues Album. Und das werden wir dir heute im Laufe des Tages präsentieren. Immer wieder neue Hits aus dem neuen Album. Und Anita, jetzt ist dein großer Auftritt. Wir haben es stundenlang geübt. Für Österreicherinnen fast unaussprechlich, aber du als Native Speaker, wie würdest du den Titel und die neue Single?
1: Oh, so schwierig. Ja? Also bitte das nächste Mal so eine Listening Comprehension machen. Mein Englisch ist ja so schlecht. Ich war damals in der Hauptschule in der zweiten Leistungsgruppe, by the way.
0: Also, es gab nur eine.
1: Von dreien. Ja. Und zwar Bass Persuades.
0: Die war super gesagt.
1: Wow. Ja, es steht auch daneben, wie man es richtig ausspricht,
0: by the way. In der dritten Leistungsgruppe sind dann alle in die Politik gegangen, oder wie ist der Karriere weitergegangen?
1: Stimmt. Ja, aber das Musikvideo ist crazy von Miley, weil es erinnert mich sehr an Britney Spears und ist auch ein bisschen Madonna-mäßig. Ich glaube, da ist sie so ein kleines Fangirl. Cooler Track spielen wir auf jeden Fall jetzt und auch im Laufe des ganzen Tages spielen wir wieder neue Tracks aus ihrem ganz neuen Album.
0: Und ich finde, es ist auch ein bisschen Lady Gaga dabei.
1: Stimmt, ja, voll.
0: 8:35.

0: Das ist die neue von Miley, nicht mehr Cyrus, sondern mehr Miley hier auf Krone Hit. Wie geht's musikmäßig weiter bei uns? Anita, du hast dann absolute Pause, bitte.
1: Bei Warum, was kommt Coldplay jetzt?
0: Kommt
1: ja, das kannst du eh gerne alleine anhören.
0: Ja, das höre ich mir sehr, sehr gerne alleine an.
1: Ja, aber hast du es gerade bei Miley gehört? Da gab es auch ein Pferdewiehern dabei.
0: Da, genau, das höre ich mir gleich nochmal an in der Superzeit-Tube. Pferde bei Coldplay alles super. Gleich. Und jetzt alle Farben. Baby.

0: Guten Morgen, alle Farben auf Krone. Jetzt eine der allerbesten Nummern aller Zeiten, oder?
1: Mhm,
0: 8.40 Uhr ist es. Lauter drehen und in diesen Freitag cruisen vorm Wochenende. Und Anita, es gefällt mir so, dass du dich daran hältst, dass du jetzt nichts sagst. Coldplay hier auf Krone. Psch, leise.
2: Ich wollte noch was fragen.

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2: 8.45 Uhr, 3:09 ist es. Guten Morgen, hier ist Krone Hit. Wir starten gemeinsam mit dir in diesen Freitag. Kathi ist da für die Nachrichten. Guten Morgen.
3: Hallo.
2: Captain Luke, sagt dir, wie es auf den Straßen ausschaut. Probleme in Wien jetzt, Tangente, Unfall.
4: Ja, ich verstehe es nicht, wir haben uns eigentlich ausgemacht, die Tangente und ich. Heute ist Freitag, wir gehen es ein bisschen ruhiger an. Das funktioniert bis 8.45 Uhr und jetzt ist ein Unfall.
2: Captain, du bist ja verheiratet, du kennst das, man kann sich auf diese Tangenten nicht verlassen.
3: Das ist
2: ja
3: wirklich ein Wahnsinn. Sicher irgendein Mann.
4: Ich bin enttäuscht. Die Tangente.
2: Ja, die Tangentinnen, wie ich versucht bin zu sagen, um hier korrekt zu sein, ja. Und bei uns mit dabei. Wir alle haben unser Packerl zu tragen, wie ich versuche zu sagen.
3: Morgen.
2: Anita, Homeoffice.
3: Leise mal dran. Hallo.
2: Ja, wir haben dich schon gehört.
3: Ja, ja.
2: Das sind die dauernd, dass das halt dauernd
3: okay,
2: auf sich aufmerksam machen müssen.
3: Das
2: schön, dass du da
3: bitte.
2: Bist.
3: Los geht's.
2: Nein, noch, es geht noch lange nicht los. Also, wann es losgeht, das bestimme schon noch ich hier. Ja? Bitte die Wetteraussichten.
3: Okay.
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3: Das ist wie so ein Lehrer, wenn der Lehrer dann sagt, so die Stunde beende ich und ich sag ganz genau, wie weit es geht, oder Captain Luke, du
4: absolut.
3: Weißt das.
4: Ja. Wir lieben sie, die Lehrer.
3: Ja, und auch den Meinrad. Ja. Vom Wetter her wird es heute richtig fein, ganz viel Sonnenschein. Nur zwischen Vorarlberg und Oberösterreich hängen noch ein paar unnötige Wolken rum, stellenweise noch so ein bisschen Nebel, aber spätestens am Nachmittag ist das alles weg. Dann viel Sonnenschein, 25 Grad heute und super spätsommerlich wird es jetzt auch am Wochenende, vor allem am Sonntag, 28 Grad höchstens.
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4: Der Krone-Hit-Verkehrscheck, powered by ÖNTC. Captain Luke ist hier. In Wien auf der Tangente eine Unfallstelle in Fahrtrichtung Süden. Das Ganze beim Knoten Kaisermühlen. Rückstau auf meinen Bildern bis hier Städten zurück. Und das betrifft dann natürlich auch die A22 vor der Tangentenauffahrt. Gibt es jetzt einige rote Bremslichter. Das ist aber die einzige Meldung heute. Ich wünsche dir, dass du sicher und gut an dein Ziel kommst. Und jetzt haben wir die Nachrichten von Kathi Strinadl.
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6: Endlich ist es soweit. Die Bundesregierung schickt heute das neue Klimagesetz in Begutachtung. Zur Erinnerung, das alte Klimaschutzgesetz ist bereits vor 6 Jahren ausgelaufen. Seitdem ringt die Regierung um ein neues. Die genauen Inhalte sind noch nicht bekannt. Die meisten Verstöße gegen das Kopftuchverbot gibt es in Wien in den AHS. Und das, obwohl eigentlich in die Mittelschulen mehr muslimische Mädchen gehen. Ein Grund dafür könnte sein, dass im Gymnasium die älteren Schülerinnen ja schon ein Kopftuch tragen dürfen. Da wächst der Widerstand bei den Jüngeren, erklärt die Wiener Bildungsdirektion. Gar keine Fälle gibt es hingegen in den Volksschulen. Was wird das Wort des Jahres 2026? Das kann man noch bis November mitbestimmen. Die Gesellschaft für österreichisches Deutsch sucht nach Kandidaten. Im letzten Jahr war der Sieger Elch Emil. Das Unwort des Jahres hingegen war Rabattpickel. Und 6ix7ine hat es zum Jugendwort des Jahres gebracht. Auf öwort.at kann man jetzt seine Vorschläge abgeben. Die Feuerwehr hat in Bad Geusern in Oberösterreich einen ungewöhnlichen Einsatz gehabt. Sie rettet dort gestern einen Biber. Das Tier ist in ein betoniertes Becken gefallen und konnte nicht mehr raus. Fischer hören die Geräusche des Bibers, sie verständigen den Notruf. 2 Feuerwehrmänner steigen schließlich mit Leitern ins Becken. Das Tier ist jetzt wieder ganz normal im Wasser unterwegs. Und in der Fußball-Bundesliga peilt Rapid heute den besten Saisonstart seit 28 Jahren an. Die Wiener empfangen in der 7. Runde WSG Tirol. Aktuell liegt Rapid auf Tabellenplatz 2, damit sind die Hütteldorfer Punkte gleich mit Lieder Lask. Bei einem Heimsieg hätte Rapid dann 18 Punkte. Los geht's um 19.30 Uhr.
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Wir unterbrechen ganz kurz. Captain Luke hier, das ist eine Geisterfahrermeldung. Bitte unbedingt aufpassen in Niederösterreich. Auf der S6, der Semmering-Schnellstraße, da kommt dir zwischen dem Knoten Sebenstein und dem Semmering-Tunnel ein Geisterfahrer entgegen. Bitte unbedingt aufpassen, nicht überholen. Ich wiederhole nochmal, Geisterfahrermeldung für Niederösterreich. S6 Semmering-Schnellstraße zwischen dem Knoten Sebenstein und dem Semmering-Tunnel. Ist ein Geisterfahrer unterwegs. Unbedingt aufpassen. Ich gebe sofort Entwarnung, wenn er die Schnellstraße wieder verlassen hat.

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3: Und wie jeden Freitag, darauf kannst du dich verlassen. Wir starten nicht ins Wochenende ohne dem leichtesten Quiz der Welt. Heute spielen wir mit der Eva aus dem Burgenland, aus Eisenstadt. Alle drei Fragen gleich für dich, Eva. Und wenn du alle drei richtig beantwortest, gibt es das Krone Hit Heferl mit deinem Namen drauf. Los geht's, erste Frage kommt von der Anita.
4: Eva, gestern war das Heidi-Fest am Oktoberfest in München. Heidi Klum lädt ein, viele Promis waren vor Ort. Aus welcher Fernsehshow kennt man denn Heidi Klum?
5: Topmodel.
4: Ja!
3: Absolut richtig.
5: Tut mir leid, ich habe heute leider kein Foto für dich.
3: Stark.
4: Wenn du jetzt aber einfach auch nur Heidi gesagt hättest, hätte es auch gegolten.
5: Okay. Ja, weiter.
3: Captain Luke hat die nächste Frage für dich.
6: Die 7. Runde der österreichischen Fußball-Bundesliga steht an und die wird heute gestartet am Abend mit der Partie Rapid gegen WSG Tirol. Um 19:30 ist der übrigens Ankick. Wie viele Buchstaben hat denn das Wort Tirol?
5: 5.
6: Ja!
4: Ja, mit den Fingern gezählt.
6: Wahnsinn. Sau stark.
3: Damit sind wir bei der letzten und entscheidenden Frage, Eva. Ich hoffe, du bist bereit. Das Münchner Oktoberfest startet.
5: Ja, sicher.
3: 7 Millionen Besucher. Ja? Welches Getränk wird ganz besonders am Münchner Oktoberfest getrunken?
5: Das Bier.
7: Ein Brot und
3: das ist absolut richtig. Eva, gut gemacht. Alle drei Fragen richtig beantwortet. So starten wir ins Wochenende.
5: Dankeschön.
3: Und nächsten Freitag bist du hoffentlich am Start beim leichtesten Quiz der Welt. Jetzt gleich anmelden. Alle Infos online auf kronehit.at.
6: Captain Luke nochmal mit der Geisterfahrer-Wiederholung. Es gibt die Meldung für Niederösterreich. S6 Semmering Schnellstraße, vorsichtig sein. Da gibt es nämlich zwischen dem Knoten Sebenstein und dem Tunnel Semmering einen Geisterfahrer, der in die falsche Richtung fährt. Also unbedingt aufmerksam sein, nicht überholen. Ich gebe sofort Entwarnung, wenn er die Schnellstraße dort wieder verlassen hat.
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6: Captain Luke hier und leider immer noch keine Entwarnung für die Geisterfahrermeldung in Niederösterreich. Immer noch unterwegs auf der S6 der Semmering-Schnellstraße zwischen dem Knoten Siebenstein und dem Tunnel Semmering. Ein Geisterfahrer bitte unbedingt in beiden Richtungen vorsichtig fahren, nicht überholen. Ich gebe sofort Entwarnung, wenn er dort die Schnellstraße wieder verlassen hat. Aufpassen!

0: Kurz nach 10 ist das schönen Vormittag, heute am Freitag. Wir starten gut gelaunt ins Wochenende, auch unter anderem deswegen, weil Anita nächste Woche im Urlaub ist.
1: Ja, deswegen seid ihr gut gelaunt, oder
2: wie? Anita, für dich.
0: Wohin?
2: Ja.
0: Also, ich möchte sagen, fährst du, muss man ja sagen, weil gehen kann man ausschließen, oder?
1: Bitte.
0: Ja.
1: Naja, also wenn ich jetzt nach Salzburg gehen würde, dann wäre es schon ein längerer Weg. Es ist ein Hotel in Salzburg.
0: Ja.
1: Da fahre ich mit einer Influencer-Freundin dorthin. Die hat auch ein Kind, was circa gleich alt ist. Und ich glaube, da werden wir ein paar nette Tage haben.
0: Das heißt, ihr habt euch online kennengelernt?
1: Nein, wir haben uns in Real Life kennengelernt.
2: Okay. Und nur ihr Mütter mit Kindern?
1: Nein, mit Männern halt, so. Weil irgendwann muss halt auf die Kinder schauen.
0: Ja, okay. Ah.
1: Während wir im Spa-Bereich chillen.
2: Ah, die armen Männer.
1: Ja, ja, ja.
2: Die machen euch den Urlaub wieder schön.
0: Und ist es eigentlich so, Anita, in deiner guten, funktionierenden Partnerschaft Ehe, dass dein Partner dich ins Hotel bringt, in den Spa-Bereich und dann in einem anderen Hotel, damit er nicht stört, mit dem Kind die Tage verbringt?
1: Nein, das
0: und nur zum
1: nicht.
0: Essen vorbeikommt?
1: Hey, aber wisst ihr was? Also ich habe mehrere Freundinnen, die jetzt über den Sommer ihre Kinder, die sind gleich alt, also meiner kleiner Cowboy ist ja 3 Jahre alt, jetzt so eine Woche auf Urlaub geschickt haben, meistens halt mit den Schwiegereltern.
0: Ja, natürlich.
1: Und ich dachte mir so, ja, okay, spannend. Jetzt war ich vor ein paar Wochen übers Wochenende weg. Nur eine Nacht weg. Und der Kleine ist mir so extremst abgegangen. Ich könnte gar nicht eine ganze Woche.
0: Aber die gute Nachricht ist, du ihm nicht.
1: Ja.
2: Papa, wer ist diese Frau, als du zurückgekommen bist?
1: Ja, ja.
2: Und jetzt nochmal das Update aus der Verkehrsredaktion. Captain Luke ist hier. Ich habe immer noch keine Entwarnung drin, leider, für Niederösterreich. Und zwar S6 Semmering-Schnellstraße, ein Geisterfahrer zwischen dem Knoten Sebenstein und dem Semmering-Tunnel unterwegs. Bitte unbedingt vorsichtig fahren und nicht überholen. Ich behalte es im Blick und gebe sofort Entwarnung, wenn er die Schnellstraße wieder verlassen hat. Jetzt mal Harry Styles hier auf Krone Hit. 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

0: 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Und stündlich ein Song aus dem neuen Miley-Album, das heute rauskommt. Freue mich drauf, bin sehr gespannt. Ich mag dir. Jetzt gibt's mal ein schnelles Update. 9:45 haben wir's. Ich bin Christian Mederitsch. Hi.
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0: Die Woche verabschiedet sich mit einem Mischmasch aus Nebel, Wolken, aber auch Sonne. Die meiste Sonne Richtung Osten. Die meisten Wolken und ein paar Regenschauer am Nachmittag gibt es bei dir von Tirol bis in die westliche Steiermark bei 17 bis 25 Grad maximal. Schauen wir uns das Wochenende an im Krone-Hit-Wettertrend. Morgen viel Sonne. Im Süden allerdings bis Mittag etwas Regen möglich. Später sehr, sehr freundlich mit bis zu 26 Grad. Und Sonntag wird spätsommerlich, stellenweise bis zu 28 Grad.
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3: Lea Echtermeier da mit dem Kronehit Verkehrscheck, powered by ÖRMTC. Und das ist jetzt wichtig für dich in Niederösterreich. Das ist die Geisterfahrer-Wiederholung für die S6 Semmering-Schnellstraße. Da kommt ihr zwischen dem Knoten Sebenstein und dem Semmeringer Tunnel ein Geisterfahrer entgegen. Fahr bitte in beiden Richtungen vorsichtig und überhole nicht. Ich wiederhole, Niederösterreich S6 Semmering-Schnellstraße kommt ihr zwischen dem Knoten Sebenstein und der Semmeringer Tunnel ein Geisterfahrer entgegen. Ich gebe dir natürlich Entwarnung, sobald der Geisterfahrer die Schnellstraße verlassen hat. Und sonst in Niederösterreich auf der A22 Richtung Stockerau bei Korneuburg Ost ist die linke Fahrspur gesperrt. Da gibt es kurzen Stau. Und in der Steiermark A9 Richtung Slowenien, der Plabutsch-Tunnel ist gesperrt. Im Tunnel ein Auto mit Panne. Ausweichen geht's übers Stadtgebiet. Ansonsten läuft's, gute und sichere Fahrt.
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4: Es ist 9.52 Uhr, Krone Hit, Freitag mit guten Nachrichten aus der Verkehrsredaktion Lea.
5: Ja, das ist jetzt die Geisterfahrer-Entwarnung für Niederösterreich, S6 Semmering-Schnellstraße. Der Geisterfahrer zwischen dem Knoten Sebenstein und dem Semmeringer Tunnel hat die Schnellstraße verlassen. Du kommst wieder ganz normal voran. Gute
4: Dankeschön,
5: Fahrt.
4: Dankeschön, Lea. Und damit zurück zur meisten Musik. Justin Timberlake gleich nach Taylor Swift.

0: jetzt.
1: Hallo, hier ist Michael Schulte und das ist meine Single Beautiful Reason.
0: Michael Schulte, Beautiful Reason. 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

Halleluja, es ist Freitag. Es geht Richtung Wochenende. Hier ist Krone Hit mit Dermot Kennedy, Geistersong von ihm ever. Spiele seine neue gleich und das hier ist ein Classic. Hier ist Halsey. 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

0: 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Und jetzt Dermot Kennedy, Funeral. 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

0: Danke, Alex Warren. Das ist Krone Hit, Freitagvormittag. Wir sind die meiste Musik und es gibt einfach viel zu viel gute Musik, um immer die gleiche zu spielen. Kein Hit doppelt von 9 bis 5. Unser Versprechen an dich für volle Abwechslung. Sollte uns mal was reinrutschen, du weißt, dann verdoppeln wir sogar das Gehalt und gleich ganz große Gefühle bei Krone Hit. Leona Lewis in voller Länge gleich.
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1: Ah, ich liebe es, dass Miley Cyrus zurück ist, obwohl jetzt ja nur noch Miley. Nachname braucht es keinen. Ihr 10. Studioalbum ist seit heute da. Kommt nur knapp ein Jahr nach dem letzten Album. Bass Persuades heißt das Teil. Stündlich in meiner Show stelle ich dir einen Song vom Album vor. Erste Single hat sie ja richtig Gas gegeben. Saugeil. Aber sie kann auch gedämpfter. Hier ist schon die nächste Single aus dem Album. Leute, lasst nichts anbrennen. Kommt auch heute raus. Video zum Song super schön in Schwarz-Weiß. Frustrierte Hinterwäldler werden es wahrscheinlich hassen. Und genau deshalb muss man das Video eigentlich lieben. Da wird geschmust, als ob es keinen Morgen mehr gäbe. Jede mit jedem und jeder mit jedem. Passt gut. Hier ist Let's Get Married, die neue Miley hier auf Krone Hits.

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0: das Wochenende steht vor der Tür. Freitagvormittag mit der meisten Musik, mit der meisten Abwechslung. Du weißt, kein Hit doppelt von 9 bis 5. Versprochen, sonst verdoppeln wir sogar das Gehalt. Jetzt gibt's mal dein flottes Update. 10.45 Uhr haben wir's gleich. Ich bin Christian Mederitsch.
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0: Teilweise noch ein bisschen Nebel mit dabei, Wolken, aber auch Sonne. Die meiste Sonne Richtung Osten, die meisten Wolken wiederum und ein paar Schauer am Nachmittag von Tirol bis zu dir in die westliche Steiermark. Temperaturen, ja, sehr brauchbar, 17 bis 25 Grad maximal, aber da geht noch mehr. Stichwort Wochenende und Corona-Hit-Wetter-Trend. Viel Sonne mit dabei und zum Beispiel am Sonntag mit bis zu 28 Grad.
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3: Das ist der Blick auf Österreichs Straßen. Krone-Hit-Verkehrscheck powered bei ÖRMTC. Wir starten mit Good News in der Steiermark. A9 Richtung Slowenien. Die Sperre vom Plabutsch-Tunnel ist wieder aufgehoben. Da kommst du wieder super voran. Länger dauert's aber in Kärnten. A10 Richtung A2. Bei Villach Blockabfertigung kurz vorm Oswaldiberg-Tunnel 15 Minuten plus. Ansonsten läuft's auf Österreichs Straßen am Freitag. Gute Fahrt.
0: Ich kriege jetzt einen Ohrwurm nicht raus. Immer wenn du anfängst mit Wir starten, kennst du dieses Lied? Wir starten die Rakete.
3: Ja.
0: Ja, so. Ja. Das kriege ich jetzt nicht aus meinem Kopf. Was machen wir jetzt?
4: Ich könnte dich ablenken.
0: Mit deinen News, gell?
4: Ja.
0: Okay, hier ist Kathis Trinade für dich. Wir starten. 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
5: Nach über 100 Jahren wurde jetzt eine neue Katzenart entdeckt. Mehr zu den guten Nachrichten gleich. Endlich ist es soweit. Das neue Klimagesetz geht in Begutachtung. Erneuerbare Energien sollen ausgebaut werden, fossile dafür zurückgeschraubt. Das sagt heute Landwirtschaftsminister Norbert Totschnig. Außerdem will man Anpassungen an den Klimawandel garantieren. Da geht es etwa um Kühlung und ausreichende Versorgung mit Trinkwasser. Die Kreislaufwirtschaft soll auch gefördert werden. So soll Österreich weniger abhängig von teuren Importen sein. Der Dieselpreis erreicht gestern ein Rekordhoch. Ein Liter kostet 2,28 Euro. So teuer war Diesel hierzulande noch nie. Superbenzin wird dafür ein wenig billiger. Die Spritpreise sind heute auch Thema bei der EU. Es geht um eine europaweite Übergewinnsteuer für Mineralölkonzerne. In der Fußball-Bundesliga peilt Rapid heute den besten Saisonstart seit 28 Jahren an. Die Wiener empfangen in der 7. Runde WSG Tirol. Aktuell liegt Rapid auf Tabellenplatz 2 und ist punktegleich mit Lieder Lask. Bei einem Heimsieg hätte Rapid dann 18 Punkte. Los geht's um 19:30 Uhr. Aus Bolivien gibt es gute Nachrichten. Dort wurde nach über einem Jahrhundert eine neue Katzenart entdeckt. Die kleine gefleckte Wildkatze gehört zu den sogenannten Tigerkatzen. Gefunden wurde sie, als sie noch ein Kätzchen war, und zwar von einem Mann aus der Gegend, der sie bei sich aufgenommen hat. Nach einem Jahr aber stellt sich heraus, das ist keine gewöhnliche Hauskatze, sondern ein wildes Tier. Seitdem lebt die kleine Katze in einem Wildtierreservat.
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Mehr, mehr Abwechslung bei der Arbeit. Und jetzt Bibi Rexha und Faithless. New Religion. 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
1: Sehr sympathisch. Robbie Williams, Let Me Entertain You spielen sie. Kapellmeister übrigens sogar geschminkt wie Robbie im Video zum Song. Siehst du bei uns auf Insta, weil es übers Radio schlecht zu sehen ist und so. 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
1: Wir sind heute Miley. Schön, dass sie wieder da ist. Nur ein knappes Jahr nach dem letzten Album bringt sie heute ihr neues, schon 10. Album raus. Bass Persuades heißt das Teil. Ich freue mich drüber. Ich mag dich. Ich finde dich cool, die Alte. Im Oktober wird sie das sicher auch live präsentieren. Da gibt sie Konzerte in Los Angeles. Macht sie ja nicht so oft. Also das ist schon was Besonderes, dass sie live auf der Bühne steht. 10 Songs mit drauf am Album. Von Party über nachdenklich bis hin zu ein bisschen düster. So wie dieser Song hier. Wir hören gemeinsam rein. Ich freue mich wirklich. Es ist so cool, dass so viel neuer Sound hier da ist. Hier ist Different Religion. Das ist Miley hier auf Krone Hit.
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0: Na, wir sind's nur, dein Plus 1 für den Freitag, Start Richtung Wochenende. Gleich mit der meisten Musik, 10 Hits am Stück und volle Abwechslung, kein Hit doppelt von 9 bis 5 bei uns. Jetzt gibt's mal ein schnelles Update. Es ist 11:45, ich bin Christian Mederitsch.
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0: 17 bis 25 Grad die Topwerte. Die meiste Sonne Richtung Osten. Sonst auch Wolken dabei. Vor allem von Tirol bis in die westliche Steiermark. Da auch am Nachmittag einzelne Regenschauer. Schauen wir uns das Wochenende an im Krone-Hit-Wetter-Trend. Viel Sonne mit dabei. Spätsommerlich warm. Ja, Sonntag zum Beispiel mit bis zu 28 Grad.
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3: Lea Echtermeier hier mit dem Krone-Hit-Verkehrscheck, powered by ÖRMTC Tirol. Autobahngrenzübergang Kufstein-Kiefersfelden Richtung Deutschland verlierst du momentan 20 Minuten. Kärnten-A10 in beiden Richtungen bei Villach, Blockabfertigung kurz vorm Oswaldi-Bergtunnel 15 Minuten plus. Und Niederösterreich beim Autobahngrenzübergang Krasnoven Richtung Tschechien eine halbe Stunde Wartezeit. Da sind einige unterwegs. Ansonsten läuft's gute und sichere Fahrt.
0: Und der Kaugummi, den du jetzt ausgespuckt hast, wo ist der jetzt? Kannst du den jetzt weiter essen?
3: Ich wusste, dass du das jetzt noch sagst. Er ist der Müll.
0: Ah, was für eine Verschwendung.
3: Ja, hab ja noch genügend.
0: Toll.
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Und jetzt Tiffany Harris. Vertigo.

0: Hit für Hit näher ran ans wohlverdiente Wochenende und das mit voller Abwechslung hier bei Krone Hit. Kein Hit doppelt von 9 bis 5 versprochen, sonst verdoppeln wir sogar das Gehalt. Beide die nächsten, ich habe gerade nachgeschaut, noch nicht gelaufen, ja, also keinen Fehler gemacht. Gleich hier Surf Mesa, I love you baby, und Usher, sehr cooler Classic in voller Länge. Bleibt bei uns.
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0: Jede Stunde bei uns ein vielleicht zukünftiger Nummer 1-Hit. Miley Cyrus ist zurück. 10. Album Base Persuades. Und da sorgt sie so ein bisschen für Rätselraten. Sie lässt nämlich ihren Nachnamen weg. Aus Miley Cyrus wird quasi nur noch Miley. Aber keine Sorge, da steckt kein Familiendrama dahinter. Miley ist jetzt einfach noch persönlicher und hat sich weiterentwickelt, heißt es. Also, alles gut im Hause Miley. Hören wir rein in den nächsten Song. Ich schwebe auf Wolke 7, immer wenn du da bist. Ist deine Textzeile ja richtig, es wird romantisch. Hier ist Orbit, Miley. Hier auf Krone Hit und

0: Der Wahnsinn geht los. Krone Hit Wahnsinns Weekend Start. Deine crazy Musikwünsche. Also ich spiele nur, was du mir ansagst. Ich bin bereit. Also glaube ich. Sicher bin ich mir nicht. Aber ruf einfach mal an und wir schauen, was wir machen können. Ich spiele alles. 0771 11 2 77 11. Jetzt sind wir noch ein kurzes letztes Mal seriös. 12:45 haben wir. Also ich bin Christian Mederich. Hi.
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0: Ich habe echt schon so ein bisschen Angst, was da heute wieder reinkommt beim Wahnsinns-Weekend-Start. Schauen wir uns auch das Wetter an. Heute 17 bis 25 Grad die Top-Werte. Die meiste Sonne gibt es Richtung Osten. Die meisten Wolken von Tirol bis in die westliche Steiermark. Da auch dazwischen ein paar Regentropfen. Das Wochenende, ja, laut Krone-Hit-Wetter-Trend. So mag ich Herbst. Ne? Viel Sonne mit dabei. Am Sonntag sogar bis zu 28 Grad.
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0: Hey ho, zu dir ins Auto, es ist 12:45, dein Krone-Hit-Verkehrscheck, der ÖAMTC meldet Kärnten. A10 in beiden Richtungen, bei Villach-Ossiacher-See gibt es Bauarbeiten, rechne da mit Verzögerungen und eine Grenzwartezeit. Trassenhofen 30 Minuten Däumchen drehen bei deiner Ausreise aus Österreich. Das war's, sonst alles gut. Weiterhin gute Fahrt und schönen Mittag, Kathis Drinadl.
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3: Wir starten direkt mit guten Nachrichten. Österreichs Klimagesetz geht endlich in Begutachtung. Bis 2040 soll Österreich klimaneutral sein. Dafür will man Emissionen reduzieren und sich besser an den Klimawandel anpassen. Da geht es etwa um Kühlung und ausreichende Versorgung mit Trinkwasser. Die Kreislaufwirtschaft soll auch gefördert werden. So soll Österreich weniger abhängig von teuren Importen sein. Der Dieselpreis ist so hoch wie nie. Ein Liter kostet 2,28 Euro. Superbenzin wird auch nur um wenige Cent billiger. Die Spritpreise sind heute auch Thema bei der EU. Es geht um eine europaweite Übergewinnsteuer für Mineralölkonzerne. Signa-Gründer René Benko muss in Innsbruck wieder vor Gericht. Denn der oberste Gerichtshof hat einen Teilfreispruch von Benko aufgehoben. Jetzt wird das Verfahren wegen betrügerischer Krise neu aufgerollt. Es geht um eine Mietvorauszahlung von rund 360.000 Euro für eine Innsbrucker Villa. 3,3 Milliarden Euro. So viel Geld erhält die Ukraine von der EU. Die Mittel sind vor allem für die Verteidigung gedacht, etwa für den Kauf von Raketen und Drohnen. Die Ukraine wehrt sich ja bereits seit über 4 Jahren im Krieg gegen Russland. Tragische Nachrichten aus den Philippinen. Dort wurden bei einem Schusswaffenangriff an einer Schule 6 Schüler getötet, heißt es. Darunter befindet sich auch der jugendliche Angreifer. 17 weitere Schüler sind zum Teil schwer verletzt. Das Motiv ist noch unklar.
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5: Es ist angerichtet. Ich brauche eigentlich nur noch dich und deine crazy Ideen, was man spielen soll. 07711 2711. Alles erlaubt hier eine Stunde. Christian hier, hallo.
6: Grüß euch, das ist der Michael. Ich bin aus Riert und wünsche mir Bocherin von Felix Moore. Ist für mich ein richtig unterschätztes, cooles österreichisches Lied, das mehr in die Breite gehört.
5: Ja, mehr in die Breite? Na, dann machen wir das jetzt hier. Sag du mir noch ganz schnell, was machst du am Wochenende? Hast du schon Pläne?
6: Das Wochenende wird eher ruhig Fußball spielen und am Rest vom Wochenende erholen.
5: Ja, dann bitte genießen und wir hören rein. Ich habe es noch nie gehört, diesen Song. Ich bin sehr gespannt. Bauchforellen jetzt hier auf Krone Hit. Und für deinen Wunsch jetzt anrufen.
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0: Waves mit drin hier im Krone-Hit-Wahnsinns-Weekend-Start. Ja, kann auch mal sowas mit dabei sein. Du bestimmst die Playlist 07711 27711. Sag an, was soll ich spielen? Christian hier, hallo.
1: Hi, ich bin der Julian aus Salzburg und Hi. Ich würde mir voll gern Hillermann von Keller Steff wünschen.
0: Jesus, na. Warum genau das, Julian?
1: Ja, den Song, weil ich mit zwei von meinen besten Freunden in Amsterdam mit dem Fahrrad durch die Gegend gefahren bin und wir haben die ganze Zeit das Lied gesungen, in Lederhosen, wohlgemerkt. War ein sehr lustiges Jungswochenende und Shoutout raus an Werner und Neum.
0: Ja, somit rausgegangen, haben wir wieder die Nachricht gehabt. Ne? Mir wurde gesagt, du bist ein großer Fan vom Wahnsinns-Weekend-Start.
1: Er rettet den Start ins Wochenende. Vor allem, wenn man Freitag länger arbeiten muss, das Beste, was es gibt, wenn dann auf einmal bei 35 Grad Weihnachtslieder laufen.
0: Ja, ich kann nichts dafür, ich spüre nur, was ihr mir sagt. Was soll noch laufen? 07711 27711 jetzt anrufen. Und da ist er schon, der Billermann. Gottes Willen. Ja, ich habe gesagt, ich spiele alles. Da müssen wir jetzt durch, oder?

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0: Kurze Frage in die Runde, ist noch irgendwer da? Oder alle bei den Mitbewerbern gelandet? Ich meine, was ist das bitte? Aber gut, ich spiele nur, was du mir ansagst. Hier ist der Krone-Hit-Wahnsinns-Weekend-Start. Was kommt da wohl heute noch alles rein? Ich spiele halt alles, ne? 07711, 27711, Christian hier, hallo.
1: Servus, ich bin der Martin, ich Hi. Komme aus Wien und ich würde mir gerne von Grauzone Eisbär wünschen.
0: Wieso genau das?
1: Weil ich schon ewig lang nicht mehr gehört habe. Und das ist mir gerade so eingefallen, soll man denken, ich melde mich bei euch.
0: Ja, alles richtig gemacht. Sag mir noch, Martin, was machst du gerade?
1: Jetzt gerade sitze ich in meinem LKW und fahr spazieren.
0: Fahr spazieren, der Sprit ist halt auch so günstig, gell? Song spiele ich dir super gerne und wenn noch was fehlt, bitte ab in die Leitung 07711 27711. Der Krone-Hit-Wahnsinns-Weekend-Start ist hier.

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0: Genau meine Tonlage. Hier ist der Kronehit Wahnsinns Weekend Start. Du bestimmst, ich spiele. Das sind die Regeln hier. Alles erlaubt. 07711 27711. Christian hier, hallo.
1: Hallo, ich bin Chris. Ich komme aus Wien. Würde mir unheimlich gerne wünschen, heute kommen der Engel vom Urlaub nach Wern vom Peter Alexander.
0: Ich glaube, ich habe noch nie Peter Alexander gespielt hier am Freitag. Wieso genau der Song sagt, Christopher?
1: Früher habe ich den oft gehört mit meiner Oma und mit meinen Eltern und ich erinnere mich immer gern wieder daran und deshalb ist es der Song.
0: Das ist ja wunderbar. Sag mir noch schnell, bevor ich den Song abspiele, was machst du am Wochenende?
1: Am Wochenende geht es in die Berge, also in die Dolomiten wandern und dann ein bisschen nach Italien noch.
0: Herrlich. Und dann kommen die Engel auf Urlaub nach Wern. Peter Alexander spiele ich gleich und für deinen Wunsch perfekter Zeitpunkt jetzt anzurufen. Die Leitungen sind offen. 07711 27711.
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1: Was ist denn heute los? 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

0: was drin.
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0: Willkommen im Freitag, willkommen im Krone-Hit Wahnsinns-Weekend-Start, wo alles erlaubt ist, was du halt hören willst. 07711 27711, hallöle.
1: Hallo, ich bin Julia und komme aus Wien. Ich würde mir das Lied Charla Head Charla wünschen. Oh. Das wäre von Dragon Ball Z Intro.
0: Okay, sag mir, wieso genau der Song?
1: Ich wünsche mir diesen Song wegen meinem Freund, weil er ihn so gerne hört und er hört auch unter anderem gerne Krone-Hit. Und ich dachte mir, wenn er heute Krone-Hit hört und dann ist auf einmal dieser Song, dann wird er sich sehr freuen.
0: Ja, das ist ja wunderbar, bitte. Dann sag ihm gleich Bescheid. Song kommt jetzt. Und für deinen Wunsch, ich habe noch zwei Plätze frei, also jetzt schnell anrufen. 07711 27711, bevor es zu spät ist.

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0: 4 lang ins Wochenende, über 50 Stunden Freizeit. Wollen gefüllt werden. Bingen, baden, Party. Sportlich mit Wandern und Radfahren. Wetter ja wie Apache. Bleibt gleich. Weiter so sonnig. Heute ist Freitag, der 18. Ich bin Matthias Daniel.
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0: Sonne-Wolken-Mix für heute Nachmittag. Am längsten aufgelockert im Osten. Es kriegt bis zu 25 Grad. Sieht prima aus, das Wochenende. Viel Sonne, für die Jahreszeit recht warm, mit Maxiwerten von 28 Grad. Es bleibt trocken.
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0: Der Krone-Hit-Verkehrscheck um 13.46 Uhr. Tangente in Wien Richtung Kagran, Stau zwischen Hansungkurve und Knotenprater. A4 Stadt auswärts, ab dem Knotenprater auch hier Stau. Linz A7 Richtung Westautobahn, heute Stau zwischen Prinz-Eugen-Straße und Knoten Linz. Auch auf der Umfahrung Ebelsberg, stadtauswärts Stau vor dem Mona-Lisa-Tunnel. A1 Richtung St. Pölten, zäher Verkehr bei St. Valentin. Und Kärnten A10 in beiden Richtungen Bauarbeiten bei Villach-Ossiacher See. Es gibt kurze Verzögerungen. Eine Grenzwartezeit gemeldet aus Drasenhofen bei der Ausreise nach Tschechien. 30 Minuten länger. Volle Fahrt voraus.
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0: Konnet-Nachmittag. Ob du noch arbeitest oder schon Wochenende hast, noch gilt hier. Keine doppelt von 9 bis 5. Das ist so unser Ding.
1: Das macht keiner und das ist, ich finde das super und deswegen höre ich euch immer gern. Meine Töchter auch. Die singen auch immer mit im Auto.
0: Na Johannes, großer Fan. Solltest du doch mal was zum zweiten Mal hören heute in meiner Show. Etwas, das schon gelaufen ist beim Christian. Ruf durch, hol dir doppeltes Gehalt als Entschädigung. Also wenn es passieren sollte, dann sagen wir auch mal, dann hast du Geld verdient als kleine Strafe für uns. 07711 27711. Gleich Ariana Grande und ich habe James Hype.
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1: Ach du heilige Miley. Heute ist ein Feiertag für Fans. Heute ist ihr neues Album da. Bass Persuades. Es ist Mileys 10. Album. Wir hier bei Krone-Hit sind große Fans. Ich spiele jetzt nachmittags stündlich die Hits daraus. Es ist ein Album der Entschleunigung. Miley sagt auf Insta, es spiegelt die Ruhe wider, die ich gefühlt habe, als ich begonnen habe, das Tempo zu drosseln. Diese Ballade hier vom Ende des Albums ist wohl die Liebeserklärung an ihr Schatzi, Musikproduzent Max Morando. Mit der schönen Textzeile, jetzt sind deine Knie im Dreck, während ich meine linke ausstreck. Brauchst nicht nervös sein, es ist ein Ja in meinem Atem. Miley, neu. Hier ist Snow. 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

0: Wochenende im September. Na, da werden wieder einige Dirndl gebunden. Und von einem Jahr aufs nächste googelt mal wieder, wo das Marschall hin muss, dass es vergeben sagt, ja. Und ich komme ja noch aus einer Zeit in der Schicht, in der Disco, ja, da hat man so ein Herzerl angesteckt bekommen und das hat dann rot oder grün geblinkt, je nach Beziehungsstatus, ja.
1: Das ist arg, also blinken ist arg, weil ich kenne das mit Bandeln, halt ja. Rotes, grünes Band, aber mit blinken finde ich schon wild, ja.
0: Ja gut, das war dann
1: damals
0: bei mir,
1: hatte man noch Geld.
0: Weil ich so einen Notstand gehabt habe, bei mir hat schon blinkt das Einzige.
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0: Ein Sonne-Wolk-Mix. Am längsten noch schön im Osten. Es kriegt bis zu 25 Grad. 24 haben wir schon in Güssing oder auch in Luzernmannsburg erreicht. Das sieht prima aus fürs Wochenende. Viel Sonne und für die Jahreszeit auch wirklich warm mit maximal 28 Grad. Es bleibt trocken.
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0: 14.46 Uhr der Krone-Hit Verkehrscheck. Tangente in Wien Richtung Kagran bereits Stau zwischen Hansenkurve und Knotenprater. Auf der A4 stadtauswärts Stau ab dem Knotenprater. Linz A7, auch heute Stau Richtung Westautobahn. Momentan zwischen Prinz-Eugen-Straße und Knoten Linz. Auch vor dem Mona-Lisa-Tunnel musst du mit Verzögerungen rechnen. Niederösterreich A1 Richtung St. Pölten. Die Unfallstelle bei St. Valentin ist geräumt. Der Stau löst sich langsam auf. Kärnten A10, noch immer Staus Richtung Salzburg. Bei Villach-Ossiacher See wegen der Bauarbeiten. Tirol A13 Richtung Bozen. Bereits zäher Verkehr ab Innsbruck-Amras. Und eine Grenzwartezeit aus Niederösterreich bei der Ausreise nach Tschechien bei Drassenhofen 30 Minuten länger. Was ist noch los? Das Update von Tamara Hendrich.
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1: Nach 5 Jahren Behördenverfahren geht jetzt endlich was weiter. Heute ist offizieller Baubeginn bei der sogenannten Verbindungsbahn in Wien, also die Strecke zwischen Hütteldorf und Meidling. Der Umbau soll beispielsweise einen 15-Minuten-Takt für die Schnellbahn S80 ermöglichen. Für die ÖBB ein wichtiges Projekt, das West- und Südstrecke noch besser miteinander verknüpfen soll. Offenbar völlig wahllos wird gestern Nachmittag ein Mann in der Wiener Innenstadt niedergestochen. Der 47-Jährige wartete in der Wollzeile gerade auf einen Freund, als ein Mann ihn niedersticht. Der Freund des Opfers sieht den Täter nur noch weglaufen. Die Polizei kann später einen 41-jährigen Tatverdächtigen festnehmen. Er dürfte psychische Probleme haben. Das Opfer ist mittlerweile außer Lebensgefahr. Ab heute wählt Russland ein neues Parlament. Es ist die erste Wahl seit Beginn des Ukraine-Krieges vor über 4 Jahren. Die Bürgerinnen und Bürger können bis Sonntag ihre Stimme abgeben. Die Kreml-treue Regierungspartei dürfte wohl das Rennen machen. Die meisten Antikriegskandidaten wurden nämlich schon vor der Wahl ausgeschlossen. Die EU spricht von einer systematischen Unterdrückung. Die Wiener Austria hofft auf ein Erfolgserlebnis morgen. Die Veilchen sind am Samstag beim GRK zu Gast. Mit einem Sieg könnten sie in die höheren Tabellenregionen vordringen. Davor trifft aber noch Rapid heute Abend auf die WSG Tirol.
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Check, Gegencheck. Bevor hier ein Hit läuft, schaue ich immer noch ganz mal genau durch die Playlist, damit das hier auch wiederholungsfrei bleibt. Keine doppelt von 9 bis 5, unser Versprechen für den Arbeitstag. Und wir sind uns so sicher, dass das klappt, dass wir sogar doppeltes Gehalt zahlen, falls uns doch ein Fehler passiert. Gut, dass Christa Sarandi noch nicht gelaufen ist heute, dann kann ich den spielen. Neue Good Old Days.

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1: Ja, wie geil kann Blasmusik klingen? Kapellen aus dem ganzen Land beweisen uns diese Woche, wie modern ihre Instrumente eingesetzt werden können. Wir besuchen euch daheim am Land und ihr spielt uns die Krone-Hit-Musik nach im Musikverein. Jetzt im Voting geht es um 5000 Euro. Heute haben wir dir noch eine steirische Kapelle vorgestellt. Breitenfeld. Südsteiermark. Kapellmeister Andi macht seinen Job sogar mit einer ganz speziellen, mit einem speziellen Make-up. Direkt aus dem Robbie Williams Video.
2: In unserer WhatsApp-Musikgruppe hat es dann geheißen, wer möchte sich denn da so schminken? 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

0: Festnet-Männer Tell You. Findest du, Breitenfeld hat damit die 5000 Euro verdient? 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
1: Also als Miley-Sender in Österreich sind wir ganz aus dem Häuschen. Bass Persuades ist raus. Das inzwischen 10. Album von Miley, ehemals Cyrus. 10 neue Hits, viele davon produziert gemeinsam mit dem Schatzi, mit der Max Morando. Ich spiele dir heute stündlich etwas aus diesem Album. Das hier, das ist so der Sex-Song auf dem Album. Also wenn du dir einen Aufdreh magst von dieser Platte für spezielleren Stunden, dann der hier. So viel gestöhnt in einem Hit wurde seit Shatam nicht mehr. Wird sehr gelobt als einer der stärksten Momente auf diesem Album und auch einer der elektronischeren Hits darauf. Miley neu, hier ist Neon Science.

0: Der Kickstart ins Wochenende, hier geht's lang. Freitag, Samstag, Sonntag und das mit der meisten Musik. Gleiche zum Beispiel David Guetta. Starten wir gleich mal zünftig rein. 3:45 geworden an diesem Freitagnachmittag. Ich bin Matthias Daniel.
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0: Ja, gut vereinzelt nass, vielleicht mal kurz zwischen Osttirol und Steiermark, ansonsten trocken, auch vor allem über Nacht. 6 bis 15 Grad dann die Tiefstwerte. Sonnig morgen, am wärmsten wird es im Osten bis zu 26 Grad, sogar 28 sind am Sonntag möglich. Immer wieder sonnig und für die Jahreszeit sehr warm.
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0: 15:46 Uhr, der Blick auf die Straßen. A2 Richtung Graz, ein Unfall vor dem Knoten Vösendorf. Da ist die rechte Spur gesperrt, der Stau reicht zurück auf die Tangente. Also bis zur Gürtelabfahrt. Stau auch zwischen Hirschstetten und dem Knoten Prater. Auf der Tangente Richtung Südautobahn. Gegenrichtung A23 Richtung Kakran. Hier zäher Verkehr zwischen Labergtunnel und Knoten Prater. Steiermarker 9 Richtung Slowenien. Stau zwischen Mautern und Kammern wegen Bauarbeiten. Kärntner A10 Richtung Salzburg bei Villach-Ossiacher See. Nach wie vor der Stau. Wegen der Bauarbeiten ein Zeitverlust von 30 Minuten. Und Trasenhofen eine Grenzwartezeit. Bei der Ausreise nach Tschechien 30 Minuten Wartezeit. Volle Fahrt voraus.
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1: Kato featuring Young. Turn the lights off.
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Wir lieben unsere Krone Greatest Hits. Der hier kommt von Britney Spears, Toxic. Michael Schulte ist gleich dabei. Jedenfalls keine Doppel von 9 bis 5. Kennst du uns? Sonst gibt's ja doppeltes Gehalt. 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

0: sind die meiste Musik. Krone-Hit am Freitag und klar, bei uns gilt, so wie immer werktags, keine doppelt von 9 bis 5. Und sonst würden wir sogar doppeltes Gehalt zahlen. Sollte mal ein Fehler passieren und ja, tatsächlich, Fehler passieren?
1: Ja, hallo, jetzt habe ich euch. Ich habe das einen Hit zweimal gespielt.
2: Und zwar ist ein Hit doppelt gelaufen.
0: Ach, oh, hör auf. Und du meinst, ja, weißt schon wieder bei mir?
2: Ja.
3: Doppeltes Gehalt!
0: Ray, garantiert zum ersten Mal heute, seit 9, das habe ich noch mal gecheckt. Ray, Where's My Husband? Gleich hier.
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0: Für die meisten geht's trocken in diese Nacht. Nur in Kärnten und der Steiermark vielleicht auch mal noch ein Schauer dabei. 6 bis 15 Grad, dann nachts die Tiefstwerte. Das ist ein sehr feines Wochenende. Sonnig, für die Jahreszeit auch wirklich sehr warm. Bis zu 28 Grad sind am Sonntag möglich. Erst Sonntag gegen Nachmittag von Norden her etwas mehr Wolken.
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0: Der Kronit Verkehrscheck, powered by ÖAMTC. A2 Richtung Südautobahn, A2 Richtung Graz. Vor dem Knoten Vösendorf ist die Unfallstelle geräumt, alle Spuren sind wieder frei, der Stau löst sich auf. Tangente in Wien Richtung Kagran, zäher Verkehr zwischen Lahrbergtunnel und Knoten Prater. Auf der A4 staut's ab und an noch stadtauswärts, teilweise ab dem Knoten Prater. Kärnten A10 Richtung Salzburg, Bauarbeiten bei Villach-Ossiachersee, immer wieder Stau. Und an der Grenze staut's 30 Minuten länger bei Drassenhofen, also bei der Ausreise aus Österreich. Volle Fahrt voraus.
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0: 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Das ist Krone-Hit am Nachmittag. 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
1: Ach du heilige Miley, heute ist ein Feiertag für Fans. Heute ist ihr neues Album da. Bass Persuades, es ist Mileys 10. Album. Das Album, eine Liebesgeschichte, ein romantischer roter Faden zieht sich durch, das sagt Miley selbst darüber. Ihr Schatzi, ihre große Liebe Max Morando hat ja selbst mitproduziert am Album. Und auch das hier, die neue Red Lights, ist ein Liebeslied auf dieser Platte. Zum anderen aber geht es auch stark um Vergänglichkeit, Abschied, Tod. Kontraste auch in der Produktion. Der Hit hat Elektroelemente gemixt mit Streichern. Und die Textzeile, deine Lippen wie Beeren, eine Medizin so süß und sonderbar. Miley neu, hier ist Red Lights.

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1: dein Sound. Hier beginnt das Wochenende. Gleich mit dem Most Wanted, also euren 6 meistgewünschten Hits des Tages. Immer um 5, also Viertelstunde noch. Ich bin's, Matthias Daniel.
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1: Oh oh, paar Regenschauer durchaus dabei, im Süden aber nur. Kärnten, Steiermark, teilweise Osttirol, über Nacht schon wieder trocken. 6 bis 15 Grad dann als Tiefstwerte. Das Wochenende hat viel Sonne für uns, ungewöhnlich warm für diese Jahreszeit. Am Sonntag könnten es ja tatsächlich 28 Grad sein im Osten, da ist es immer am wärmsten. Immer wieder sonnig.
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1: 16.45 Uhr, da ist jetzt ein Unfall passiert auf der A2, das ist Kronit-Verkehrscheck. Niederösterreich A2 Richtung Graz, passiert zwischen Mödling und Guntramsdorf, die rechte Spur blockiert Stau. Kärnten A10 Richtung Salzburg, Bauarbeiten und damit Stau bei Villach-Ossiachersee, der momentane Zeitverlust 15 Minuten. Und Drasenhofen, Grenzwartezeit, bei der Ausreise nach Tschechien verlierst du 30 Minuten. Was ist noch los? Was ist passiert heute? Tamara Hendrich hat den Überblick.
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4: Im Fall des Kabarettisten Gunkel steht jetzt ein Prozessdatum fest. Am 22. Oktober findet die Verhandlung am Wiener Landesgericht statt. Günter Pahl alias Gunkel wird Kindesmissbrauch vorgeworfen. Mit angeklagt sind auch Mutter und Großmutter des Kindes. Die sollen den 64-Jährigen nämlich erpresst haben. Alle drei bekennen sich schuldig. Tragischer Unfall heute im Attersee. Ein 57-jähriger Taucher stirbt nach einem Notaufstieg. Laut Polizei wollte der Mann eigentlich 100 Meter tief tauchen. Bei 80 Metern bekommt er plötzlich Probleme und entscheidet sich für den Notaufstieg. An der Oberfläche leisten noch zwei andere Taucher Erste Hilfe. Die Reanimation bleibt allerdings erfolglos. Wegen der stark steigenden Energiepreise möchte Frankreichs Präsident Emmanuel Macron jetzt ein G7-Treffen einberufen. Er möchte unter anderem bei Exporten und Produktionskapazitäten stärker zusammenhalten. Neben Frankreich gehören ja auch Deutschland, Italien, Großbritannien, Kanada, Japan und die USA zu den G7-Staaten. Das letzte Bundesliga-Wochenende vor der Länderspielpause steht am Programm. Schon heute Abend geht's los mit Rapid gegen die WSG Tirol. Am Sonntag dann der große Schlager. Red Bull Salzburg empfängt Vizemeister Sturm Graz. Die Salzburger sind dabei als einziges Team noch ungeschlagen, haben allerdings 6 Partien in Folge nicht gegen Sturm gewonnen. Es bleibt also spannend.
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1: Wir sind die meiste Musik. Immer heute um 5 spielt hier eure meistgewünschten. Also wirklich eine tägliche Chartshow als Kickstart in den Feierabend. Schon gehört, Cat's Eye haben Ed Sheeran entfolgt auf Insta. Ja, da ist wirklich ernst. Die ganze Nahost-Aufregung, Ed Sheeran, ja, Palästina. Wo sich Ed Sheeran so ein bisschen in die Nesseln setzen musste bei seiner Tour. Cat's Eye nehmen das ernst, sagen nein, den mögen wir jetzt nicht mehr. Ihr mögt Cat's Eye. Platz 6 für die neue Animal.

0: Weekend. Und damit ein bisschen Dance, ein bisschen House Music in den Kronehit Most Wanted, euren sechs meistgewünschten. Another aus den Niederlanden. Ibiza Superstars. Jetzt mit einer neuen Chartnummer.
1: Durchbruch bei uns mit Talk to You.

Weekend-Stimmung hier in den Krone Hit Most Wanted. Das sind ja eure 6 meistgewünschten Hits heute. Wir haben zusammengezählt, was alles reinkam. Telefon, Mail, online, über WhatsApp. Das hier ist Platz 2. Kygo, Khaled, Save My Love, Most Wanted.

Most Wanted Zeit. Er ist DJ und Producer. Er war schon Headliner heuer auf der Krone-Hit-Bühne am Donauinselfest. Sie ist eine unserer gefragtesten Sängerinnen in der Playlist mit mehreren Hits schon. David Puentes und Loi aus Mannheim. Jetzt gibt's die Kollabo. Und sie versuchen sich am Sommerhit 2026. Platz 1 meist gewünscht bei Krone-Hit. Golden Summer.

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2: Eher trocken sieht der Feierabend aus, wenn vereinzelt Schauer, dann eher im Süden zwischen Osttirol und der Steiermark. 6 bis 15 Grad sind die Tiefstwerte über Nacht. Überwiegend sonnig der Samstag, bis zu 26 Grad schon, die kriegt es morgen im Osten. Auch der Sonntag sieht im Osten am wärmsten aus, da kann es 28 Grad haben. Es bleibt sonnig und wie gesagt, für diese Jahreszeit sehr warm.
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2: Es ist 17.18 Uhr geworden, Krone-Hit-Verkehrscheck Niederösterreich. A2 Richtung Graz, die Unfallstelle ist geräumt. Also zwischen Mödling und dem Knoten Guntramsdorf sind wieder alle Spuren frei. Und Drassenhofen, Grenzwartezeit, ein Update. 20 Minuten jetzt nur mehr bei der Ausreise nach Tschechien. Gute Fahrt.
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1: So, hast du unsere Krone-Hit-Musik noch nie gehört? Pop mit den Instrumenten von Blasmusik. Wer macht mit? Wer beweist sich damit als coolste und modernste Kapelle Österreichs? Es geht um 5.000 Euro für die Vereinskasse. Wir waren auf Österreich-Tour unterwegs diese Woche. Ja, haben die Musikvereine direkt daheim besucht am Land. Die Königstetten haben den Anfang gemacht diese Woche. Direkt am Frühschoppen waren wir am Sonntag. Umtriebige Truppe. Und sie haben uns Shut Up präsentiert. Walk the Moon!

0: jetzt für uns die coolste Blasmusik Österreichs. 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
1: Krone Hit AT, jetzt ist das Voting online. Hör dir alle Kapellen nochmal an und stimm für deine Favoriten ab. Ja, du entscheidest über diese 5000 Euro. Ne? Bibi Rexha mit Faithless. Hier ist New Religion.
2: Die

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1: 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Sono le 17:45, dreiviertel sechs.
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1: Ötztal, Stubaital, Wipptal und in Osttirol. Dort schauert's. Sonst mehrheitlich bewölkt, aber ganz im Südosten und Osten auch noch sonnig. Die Nacht gibt 6 bis 15 Grad her und das Wochenende, das kaufen wir so wie es ist. Schon auch immer wieder mit Wolken, auch ein paar Schauern, aber relativ mild für diese Jahreszeit. Bis zu 26, am Sonntag bis zu 28 Grad im Osten.
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1: Ziemlich kurzer Kronhit-Verkehrscheck diesmal, powered by ÖAMTC. Wien A23 Richtung Kagran. Kurz vor dem Handelskai ist ein Unfall passiert, die Überholspur ist da gesperrt und der Stau reicht bis zur Gürtelausfahrt zurück. Und dann noch eine Grenzwartezeit Niederösterreich-Drasenhofen. Plus 15 Minuten mehr bei der Ausreise nach Tschechien. Wir wünschen eine gute Fahrt und jetzt die wichtigsten Nachrichten von Tamara Henn.
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3: Am 22. Oktober wird der Fall Gunkel verhandelt. Das ist heute bekannt geworden. Dem 64-jährigen Kabarettist wird sexueller Kindesmissbrauch vorgeworfen. Er soll die Tochter einer Bekannten im Intimbereich geküsst haben. Mit angeklagt sind auch die Mutter und Großmutter des Opfers. Sie sollen Gunkel nämlich erpresst haben. Es braucht eine EU-weite Übergewinnsteuer für Ölkonzerne. Das fordert heute unter anderem Finanzminister Markus Matterbauer. Grund dafür sind die hohen Spritpreise. Die EU-Kommission steht allerdings noch auf der Bremse. Aber auch auf nationaler Ebene möchte Matterbauer handeln. Er will die Margenbegrenzung bei der Spritpreisbremse wieder einführen. In Kärnten haben Fischer heute früh eine männliche Leiche entdeckt. Der 43-Jährige ist offenbar letzten Samstag im Völkermarkt der Stausee ertrunken. Gemeinsam mit einer Bekannten war er spät abends noch schwimmen. Beide geraten in Schwierigkeiten. Ein Fischer kann der Frau helfen, der Mann bleibt aber verschwunden. Heute dann die traurige Gewissheit. Der Konkurs der Konkurrenz belebt offenbar das Geschäft. Das zeigen aktuelle Umsatzzahlen von Jysk. Nach dem Konkurs der Möbelkette Kikaliner steigt der Umsatz von Jysk um 8,7%. Seitdem dominieren XXXLutz und IKEA den heimischen Möbelmarkt. Jysk ist die Nummer 3. Die ersten Fans werden sich wahrscheinlich schon auf den heutigen Abend vorbereiten. Um 19.30 Uhr läuten Rapid und die WSG Tirol das Bundesliga-Wochenende ein. Es ist das letzte vor der Länderspielpause. Rapid möchte heute den nächsten Heimsieg liefern und zumindest bis Sonntag an der Tabellenspitze glänzen.
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4: Mit mir, Ottavio Nuccio. Ciao ragazzi, buon venerdì sera.

Willkommen im Wochenende. Harry Styles begleitet uns so richtig hinein in den Relax-Modus mit American Girls, jetzt auf Krone Hit. 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
1: Graz-Eisenstadt Wien mit 22 Grad, die mildesten Landeshauptstädte. Schauer sehe ich zwischen dem Tiroler Wipptal und dem Salzburger Lungau. Ist aber während der Nachtstunden damit auch vorbei. Morgen Samstag vor allem im Süden entweder Wolken oder Nebel zuerst. Aber sonst, und das gilt jetzt für alle, ganz passabel, mit Spitzenwerten zwischen 18 und 26 Grad.
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1: Der Krone-Hit-Verkehrscheck ist da mit zwei Meldungen. Wien A23 Richtung Kagran, kurz vor dem Handelsgate. Die Unfallstelle geräumt, der Stau löst sich langsam auf. Oberösterreich-Linz, die B1 ist zwischen Ebelsberg und der Pichlinger Straße bis Montag früh wegen Bauarbeiten gesperrt. Ausweichen geht so lange über die A7. Und die Meldungen, die sind powered bei ÖAMTC. Und wir wünschen dir eine gute Fahrt.
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1: Also so hörst du die meiste Musik garantiert noch nie. 5 Musikkapellen stellen sich dieser Challenge, aktuelle Hits neu zu interpretieren. Freddy Hahn dafür in ganz Österreich schon die Woche unterwegs und hört ganz genau hin. Musikverein Breitenfeld in der Südoststeiermark, das liegt zwischen Feldbach und Fürstenfeld. Letzte Station auf der Suche nach der coolsten Kapelle Österreichs. Ja, die wollen im wahrsten Sinne des Wortes wirklich entertainen.
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1: It's Krone-Hit Clubland Time. Ja, dein Weekend-Warm-up mit frischen Party-Hits und coolen Club-Remixes. Das Ganze gemixt von Krone-Hit-DJ Freddy Hahn. Ja, und dann um 23 Uhr Oliver Heldens on the Turns und die Mitternachtseinlage heute von Hardwell. Danke, dass du uns zuhörst und mit uns das Wochenende begehst. Wir sind die meiste Musik, sono le 18:45, Viertel vor sieben.
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1: Die Schauer, die verlagern sich jetzt mehr Richtung wirklich nur mehr fast Osttirol, also ein bisschen Zillertal. Aber ein stärkeres Gewitter gibt's. Ja, das ist schon Kärnten, kann man fast sagen. Also Kötschach Mountain ist eher unlustig und jetzt ist bald auch Spital an der Drau dran. Dauert jetzt nicht allzu lang, die Nacht, die kommt dann eh schon langsam und dann beruhigt sich das auch. Wien ist jetzt kein großartiger Störfaktor heute und in der Nacht geht es runter auf 6 bis 15 Grad. Morgen Samstag, vor allem im Süden, Wolken, in manchen Becken und Tälern ist es nebelig, aber dann heizt die Herbstsonne fast auf noch sommerliche 26 Grad ein, zumindest im Osten.
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1: Hier ist der Krone-Hit Verkehrscheck, powered by ÖAMTC. Wien A23 Richtung Kagran. Zäher Verkehr zwischen dem Verteilerkreis Favoriten und dem Handelskäfer vor einer bereits geräumten Unfallstelle. Tirol B171 zwischen Kirchbichl und Kufstein nach einem Crash gesperrt. Ausweichen geht über die A12. Dann Oberösterreich noch, betrifft Linz die B1. Die ist bis Montag früh zwischen Ebelsberg und der Pichlinger Straße gesperrt wegen Bauarbeiten. Ausweichen geht zu lange über die A7. Eine gute Fahrt.
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4: Ein Foto sorgt auf Facebook derzeit für Aufregung. Darauf soll man angeblich eine völlig überfüllte Regierungsbank im österreichischen Parlament sehen, mit rund 30 Menschen auf zwei Bänken. Dabei steht die teuerste und unfähigste Regierung aller Zeiten vereint auf einem Bild. Achtung, dieser Beitrag ist fake. Das Bild ist mit KI erstellt worden. Auf dem Originalfoto sitzen deutlich weniger Personen und die angebliche zweite Sitzreihe gibt es im Parlament gar nicht. Also, wenn ein Bild im Netz plötzlich spektakulär aussieht, kurz checken. Nicht alles, was echt aussieht, ist auch echt.
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5: Es ist Freitagabend, es ist Zeit für Krone Hits Clubland, die wohl größte Radioparty Österreichs, verlässlich jedes Wochenende. Und da stehen wir erst ganz am Anfang vom Wochenende und starten trotzdem schon rein mit der meisten Musik. Ich freue mich jetzt mal auf eine neue Swedish House Mafia. Waren ja zum letzten beim Krone Hit Electric Love Festival live on stage und haben dort mehr als abgerissen. Und jetzt reißen sie auch bei mir ab, und zwar mit ihrer neuen, gemeinsam mit Licky Lee, Happiness is so sad.
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0: Das war Purple Disco Machine. Unglaublich cooler Typ. Feiere ich sehr mit seiner violetten Glitzerjacke bei jedem Auftritt. DJ Power aus Dresden nenne ich das. Und wir bleiben musikalisch gleich mal in Deutschland. Und zwar bei Wise. Und da gibt's richtig fette News. Also Wise kennst du ja, dieser DJ, der viele, viele Hits gedroppt hat. Und vor kurzem sagt er einfach mal, er heißt jetzt nicht mehr Wise, er heißt jetzt Wima. Und jetzt bin ich ein bisschen durcheinander, weil jetzt spiele ich eine alte Wise-Scheibe. Wäre das jetzt schon Wima? Ist es noch Wise? Ich weiß es nicht. Der Mucke ist aber einfach großartig. Nämlich Never Let Me Down im niceen Basshaus-Edit.
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0: Es wird Zeit für den ersten Weekend-Kick-Off-Mix. Der kommt jetzt von meinem Bro Winnerate für dich in der Mix. Und zwar für die nächsten 20 Minuten.
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2: Schauer zwischen Meierhofen im Zillertal und fast bis vor die Tore von Spital an der Drau. In Güssing hat es noch 21 Grad, das ist wow. Morgen Samstag im ganzen Land in Summe einige Sonnenstunden. Ja, zu Beginn im Süden ein paar Nebelfelder. Bisschen Regen kann auch noch dabei sein morgen, aber an sich können wir uns nicht beklagen. Der Nachmittag warm, 18 bis 26 Grad. Der Sonntag ähnlich, aber noch wärmer im Osten.
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2: Das ist der Krone-Hit-Verkehrscheck, powered by ÖRMTC. Wien A23 Richtung Kagran, zäher Verkehr zwischen dem Labergtunnel und dem Knoten Prater. Und in Tirol auf der B171 ist die Sperre zwischen Kirchbichl und Kufstein aufgehoben. Du wirst langsam an der Unfallstelle jetzt vorbeigeleitet. Gute Fahrt!
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1: Gut, der DJ mit dem Hut fehlt natürlich auf gar keinen Fall, wenn es bei Krone Hit Clublin so richtig rund gehen soll. Und ich rede jetzt nicht von Kölsch, der hat nämlich auch immer einen Hut mit dabei, sondern der junge Mann hat Hut und Trompete am Start. Ich rede von Timmy, the one and only Trumpet, gemeinsam mit Moa Lisa. Die macht ja mit vielen DJs gemeinsame Sache, zum Beispiel auch mit Mike Williams. Aber jetzt neues Ding mit Timmy Trumpet, Wanna Be Loved.
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Boah, dieser Remix von David Guetta ist gekommen, um zu bleiben. Ich sag dir das, der ist einfach großartig, funktioniert live hervorragend und geht einfach gut ins Ohr. Alpha Wills Forever Young. Lyrics jetzt neu eingesungen von Ava Max. Ja, er weiß einfach, was funktioniert. Nicht umsonst ist David Guetta der Godfather of DJing.

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2: Mit frischen Partyhits und coolen Club-Remixes hier in der Krone Hit Clubland, deinem Weekend-Warm-Up. Das Ganze schön zusammengemixt von Krone Hit DJ Freddy Hahn. Bevor wir dann die weltbesten DJs an die Turns lassen, um 23 Uhr ein Set von Oliver Heldens und um 0 Uhr Hardwell. Wir sind die meiste Musik Sonole. Diciannove 45 gleich 3:48.
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2: Pinzgau, Osttirol und teilweise Kärnten bis Spital an der Drau, dort schauert's. Sonst ist es mehrheitlich zwar schon bewölkt, aber schon immer mehr wolkenlose Flecken. Wir reden da jetzt ja, von Niederösterreich, von Steiermark, Burgenland, Wien, auch im Innkreis. Also es bessert sich schön langsam. Morgen in der Früh, ja, frostig. Die Nacht gibt nämlich nur 6 bis 15 Grad her, aber das können wir kaufen, so wie es ist. Das Wochenende schon immer wieder mit Wolken und ein paar Schauern, aber mild für diese Jahreszeit. Bis zu 26 Grad morgen im Osten, am Sonntag bis zu 28, alle anderen so zwischen 18 und 22, 23 Grad.
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2: Hier ist der Krone-Hit-Verkehrscheck, powered by ÖAMTC. Eine Meldung aus Tirol betrifft die B179, die Fernpass-Bundesstraße Richtung Deutschland. Da staut zwischen Lermoos und Bichelbach. Plan hier noch etwas mehr Zeit ein. Gute Fahrt und jetzt zu Tamara Hendrich in die Krone-Hit-Nachrichtenredaktion.
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3: Der Fall Gunkel wird am 22. Oktober am Wiener Landesgericht verhandelt. Das ist heute bekannt geworden. Günter Pahl alias Gunkel wird Kindesmissbrauch vorgeworfen. Mit angeklagt sind auch Mutter und Großmutter des Kindes. Die sollen den 64-Jährigen nämlich erpresst haben. Alle drei bekennen sich schuldig. Tragischer Unfall heute am Attersee. Ein 57-jähriger Taucher stirbt nach einem Notaufstieg. Laut Polizei wollte der Mann eigentlich 100 Meter tief tauchen. Bei 80 Metern bekommt er plötzlich Probleme und entscheidet sich für einen Notaufstieg. An der Oberfläche leisten noch zwei andere Taucher erste Hilfe. Die Reanimation bleibt aber leider erfolglos. Angesichts der steigenden Spritpreise fordert heute unter anderem Finanzminister Markus Matterbauer eine EU-weite Übergewinnsteuer für Ölkonzerne. Aber auch national möchte Matterbauer wieder was tun. Er will die Margenbegrenzung bei der Spritpreisbremse wieder einführen. Im Davis Cup steht es heute nach den beiden ersten Einzel 1:1 bei Österreich gegen Belgien. Juri Rodinjov sorgt zunächst für die Führung. Lukas Neumeier verliert allerdings überraschend gegen den belgischen Gegner. Morgen geht's dann am Vormittag weiter. Da wird der Davis Cup mit einem Doppel und mindestens einem weiteren Einzel entschieden. Und wir schauen zum Fußball. Aktuell stehen Rapid und die WSG Tirol auf dem Platz. Es steht noch 0:0. Morgen geht es dann weiter um 17 Uhr mit Austria Lustenau gegen Altach. Und um 19.30 Uhr empfängt der GRK die Wiener Austria.
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1: Er ist und bleibt der größte Riser der letzten 2 Jahre. Deutscher DJ, schwarzes Tanktop, steht tendenziell in der Mitte. Und da rede ich jetzt nicht von der Bühnenmitte, sondern von der Mitte der Crowd. Da hat er nämlich immer eine 360-Grad-Stage und auf der zerlegt er. Ich rede von Bunt oder wie alle Amis sagen, Bunt. Bunt and the Round. Und Bunti, ja, der gibt mal Vollgas. Und zwar mit seinem Hit Stay.
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0: Unwritten Natasha Bedingfield, der geht einfach auch immer. Großartige Scheibe. Und der nächste Hit, der steht schon in den Startlöchern von einem französischen DJ, der bereits mal in Österreich war. Und zwar auf unserer Stage beim Donauinselfest. Retro Vision. Unglaublich geiler Sound, sein Motto: More Bass, More Good. Unterschreibe ich dir sofort. Jetzt sein Hit: Friday Night.
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0: Es wird Zeit für den zweiten Weekend Kickoff Mix. Die Players sind geladen, die Sticks stecken, das Couple sitzt auf Halbmast. Daniel Merano, 20 Minuten in the Mix.
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2: Wien mit 19 Grad, die mildeste Landeshauptstadt aktuell. Die anderen so ziemlich einheitlich zwischen 16 und 17 Grad. Schauer zwischen Zell am See über den Lungau bis zum Ossiacher See. Das ist aber während der Nachtstunden dann auch damit vorbei. Morgen Samstag, vor allem im Süden, entweder Wolken oder Nebel zuerst. Aber sonst, das gilt dann auch für alle, ganz passabel mit Spitzenwerten zwischen 18 und 26 Grad.
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2: Hier ist der Kronehit Verkehrscheck, powered by ÖAMTC. Burgenland A3 Richtung Eisenstadt. Zwischen Ebrechtsdorf West und Pottendorf in diesem Baustellenbereich. Da steht am linken Fahrstreifen ein defektes Fahrzeug. Bitte benutzt den rechten. Also er ist zwar nicht gesperrt, aber als ob. Na, wenn der da steht, kannst du da nicht vorbeifahren. Wien, Unfall, Nordbrücke, Stadt einwärts, 10 Minuten Zeitverlust. Der Stau reicht zurück bis auf die A22. Dann haben wir Nachtbaustellen, überhaupt zwei Nächte durch im Burgenland. Die S31 betrifft beide Richtungen zwischen Weppersdorf und Neutal. Da geht es über die B50 weiter. Und aktuell auch ein Baustellenbereich, der führt aber zu Stau und zu 20 Minuten Zeitverlust in Tirol. B179, Fernpass Bundesstraße in beiden Richtungen zwischen Lehn und Bichelbach. Gute Fahrt!
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1: Du bist hier bei Krone Hit Clubland, Österreichs größter Radioparty, und da bist du einfach mittendrin. Kein klassisches Fortgehen in dem Sinn, sondern einfach dabei sein. Also kein Anstehen, kein langes Warten auf teure Drinks und kein ewiges ins Ohr schreien müssen, weil es so furchtbar laut ist. Die Lautstärke regulierst du, ich sorg für die Mucke, jetzt mit Techno Mike und einem Remix von Let's Get Loud.
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0: Jetzt gibt's Brüderpower an den Turns hier bei Krone Hit Clubland. Und zwar Dimitri Vegas und Like Mike. Die Big Room Profis, die jede noch so große Stage zerlegen, sind jetzt mal am Start mit einem gemütlichen Hit. Und zwar Complicated.
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2: Ich hoffe, du bist schon ein bisschen aufgewärmt für diesen heutigen Partyabend. Freddy Hahn bemüht sich wirklich, also mit frischen Partyhits und coolen Club-Remixes in der Krone Hit Clubland. Ja, aber wenn es der nicht schafft, wovon ich jetzt aber nicht ausgehe, dann definitiv die weltbesten DJs. Um 23 Uhr Oliver Heldens mit dem Set und die Mitternachtseinlage dann von Hardwell. Wir sind die meiste Musik schon alle noch, wenn wir um Quarto, 8:45.
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2: Schauer auf Tirol bezogen, nur mehr ganz wenige wirklich in Teilen von Osttirol, dafür aber im Pinzgau, Lungau, also Salzburger Land, bis runter nach Hermagor in Kärnten. Morgen Samstag im ganzen Land in Summe einige Sonnenstunden. Ja, zu Beginn des Tages nach Süden hin noch ein paar Wolken, vereinzelt Regen und Nebel. Aber dann ziemlich okay, am Nachmittag meist warm, 18 bis 26 Grad, der Sonntag ähnlich, aber noch wärmer im Osten.
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2: Hier ist der Krone-Hit Verkehrscheck, powered bei ÖAMTC. Tirol B179, Fernpass Bundesstraße in beiden Richtungen. Im Baustellenbereich 15 Minuten mehr einplanen zwischen Lehn und Bichelbach. Und dann haben wir auch eine Nachtbaustelle, unter anderem. Es gibt ein paar, aber jetzt fällt mir gerade die ein. Burgenland S31 in beiden Richtungen zwischen Weppersdorf und Neutal. Da hilft die B50 aus. Gute Fahrt!
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1: Musik aus Österreich, unser österreichischer Export nach Italien ist das. Kommt grundsätzlich aus Oberösterreich, aber seine Mama, la Mama è sempre la Mama, lebt in Italien und dahin hat es auch ihn verschlagen. Ich rede von Lumix und sein Hit Self-Aware. Oh mein Gott, ist der geil. Da kannst du jetzt mal ein bisschen lauter drehen, denn der wird flott und großartig.
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0: was für ein Hit. 2025 auf jedem Festival zu hören. Vielleicht, vielleicht. Richtig nice Edit davon. Und mit einem richtig nice Edit, der auch 2025 sowas von durchgeschlagen hat, geht's jetzt mal weiter. Es ist ein deutscher Musiker. An sich einmal kein DJ, an sich mal nicht zu 100% clubtauglich, aber der junge Mann heißt Eumerer. Also viele glauben, er heißt Eumerer, aber es ist der Eumerer, ein Junge von der Alm. Gemeinsam, und jetzt wird's richtig fett, mit Steve Aoki. Ja, Steve Aoki hat von Wackelkontakt einen Edit rausgebracht. Und da muss ich sagen, wenn mal Steve Aoki deinen Hit remixt, dann bist du schon gut dabei. Eumerer, Steve Aoki, Wackelkontakt, jetzt hier bei Krone Hit Clubland.
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0: Jetzt geht's weiter mit dem nächsten Weekend Kick of Mix. Ich freue mich drauf. Galaktische Power, Fat Astronauts Power in der Mix. Der kommt mal von mir. Also abschicken in den nächsten 20 Minuten.
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0: We're gonna blow up. Das war der Weekend Kickoff Mix von meinem Bro Daniel und mir. Gemeinsam sind wir die Fat Astronauts. 20 Minuten jetzt hier in der Mix für dich. Und jetzt geht's wieder weiter mit der Playlist. Und da gibt's Italo DJ Gigi Duck.
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90s Punkrock hier in meiner Playlist. Ja, aber nur dann, wenn es einen richtig nice Remix davon gibt. Captain Curtis am Just a Kid. Ja, die Scheiben von Simple Plan. Ich

0: Timmy Trumpet macht die Stunde jetzt noch voll. Es freut mich, dass du mit mir mitgefeiert hast, dass du mit mir am Start warst. Ich bin Freddy Hahn, war ein legendärer Freitagabend. Wir hören uns ja schon Samstag wieder, keine Sorge. Da geht's natürlich wieder weiter mit Krone Hit Clubland. Und bis dorthin genieß einfach den Start ins Weekend. Genieß die Nacht und genieß Timmy Trumpet. World at our feet.
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2: Immer Wochenende um die Zeit übernehmen die Star-DJs. Heute noch mit einem Set von Hardwell ab Mitternacht. Und jetzt gibt's hier Spezi Oliver Heldens. Letzten Ushuaia Ibiza-Gig gehabt diese Woche, vor ein paar Tagen am Mittwoch, bei seinem Freund Dimitri Vegas. Außerdem hat er unter seinem anderen Namen Hilo einen absoluten Banger gerade raus. Namens Megalithic. Gefeiert auf Festivals und auf Ibiza, zum Beispiel Carl Cox oder Adam Beyer spielen das Ding schon. Heute auch dabei im Mix, diese neue. Außerdem hat er Dimitri Vegas, RG, Anima und zum Start Cedric Chavez, Gotta Be. Nächsten 60 Minuten gewixt von Oliver Heldens.
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1: I'm loving these new tunes. 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Thank you for listening. I hope you all enjoyed the new music. Let me know what you thought of the music this week. 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Ciao, adios, see you later.
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3: Krone Hits, der Hardwell-Sender. Jeden dritten Freitag im Monat spielen wir hier ein neues Set von ihm, Hardwell On Air. Heute mit einigen seiner eigenen Tracks. Unter anderem spielt er dir den Banger der Festivalsaison. Gemeinsam mit seinen Freunden von W&W hat er ja Iris remixed. Das spielt er dir heute im Mix. Außerdem Tracks dabei von Dirty Signal, Space 92 und zum Start hörst du Funkerman mit Keep Up. Nächsten 60 Minuten Hardwell On Air.
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